0: Stewart, Lily was hier. Guten Morgen mit Radio Tirol. Elton John sitzt schon da mit einem Kaffee, legt auch gleich los. John Paul Young habe ich, Roy Orbison. Das klingt heute extra gut zum Aufstehen mit uns. Ja, und dieses große Warten auf den großen Regen heute. Starten wir los, der Donnerstag jetzt um 6.
1: Schießereien drehend, zwei Festnahmen in Bozen. Zwangsräumung in Spanien, Mieterin ist jetzt gestorben. Das Wetter, heute wird's regnerisch. Ich bin Wilhelm Schatzer. Guten Morgen.
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1: Nach einer Schussattacke in Trient am vergangenen Wochenende sind die mutmaßlichen Täter jetzt in Bozen festgenommen worden. Es handelt sich um zwei Männer, die am Samstag mindestens 10 Schüsse auf die Wohnung eines 39-Jährigen abgegeben haben sollen. Der war wegen mehrerer Überfälle im Hausarrest. Verletzt wurde bei der Attacke niemand, eine Kugel schlug aber in eine Nachbarwohnung im Kleiderschrank ein. Die jetzt Festgenommenen stammen aus der Sinti-Gemeinschaft in Bozen, ihnen wird versuchter Mord vorgeworfen. Die Karabiniere haben im Bustertal mehrere Baustellen kontrolliert. In Sechsten wurden dabei 5 Arbeiter ohne die vorgeschriebene Schutzausrüstung angetroffen. Sie trugen keine Schutzhelme und auch Sicherheitsgurte fehlten. Die Arbeiter kassieren jetzt Strafen. Die Lurgbrücke auf der Autobahn am Brenner wird enger. Wegen Belagsarbeiten steht nächste und übernächste Woche nur eine Fahrspur pro Richtung zur Verfügung. Die Hauptarbeiten werden nachts durchgeführt und dann gilt ein Lkw-Fahrverbot jeweils von 9 Uhr am Abend bis 5 Uhr in der Früh. Große Trauer und Wut herrscht gerade in Spanien. Da ist die 87-jährige Mieterin, deren Wohnung in Madrid vor 2 Wochen zwangsgeräumt worden war, jetzt gestorben. Sie war nach der Räumung wegen Erschöpfung ins Krankenhaus eingeliefert worden. Der Fall hatte in Spanien massive Proteste ausgelöst. Die Frau hatte seit 70 Jahren in der Wohnung gelebt. Dann hat ein Investor die Miete auf das 4-fache erhöht. Weil sie sich das nicht leisten kann, wurde die Wohnung geräumt und die 87-Jährige wurde auf einer Trage hinausgebracht. Nach ihrem Tod gehen die Proteste weiter. Für den 11. November haben die Gewerkschaften in Spanien einen Generalstreik für niedrigere Mieten und menschenwürdigen Wohnraum ausgerufen. Nach monatelangen Diskussionen fällt heute in Rom die endgültige Entscheidung über das neue Wahlgesetz und damit auch die Neueinteilung der Wahlkreise in Südtirol. In der Abgeordnetenkammer findet am frühen Nachmittag die Schlussabstimmung statt. Die einzelnen Artikel wurden schon abgesegnet, jetzt muss die Kammer noch das Gesetz als Ganzes annehmen. Wenn das passiert, kann es in Kraft treten, der Senat hat ja auch schon zugestimmt. Die 3 SVP-Abgeordneten hatten sich beim Artikel zu den neuen Wahlkreisen in Südtirol enthalten. Bei der Schlussabstimmung heute wollen sie aber zustimmen.
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0: Nach sechs, der Regen ist ein bisschen schon da und auf jeden Fall unterwegs. Dominik Reich.
1: Jetzt in der Früh schon ein paar Nasszonen im Unterland, im Dolomitenraum zum Beispiel, fallen Regentropfen, besonders also im Südstau. Heute steht dann noch diese Kaltfront am Programm. Überall gibt es eine Ladung Regen. Die Schneefallgrenze sinkt auf 2000 Meter und starker Nordwind kommt auf am Abend. Die Temperaturen erreichen 15 bis 19 Grad nur. Gerade hat es in Andrian 14 Grad, in Kurtatsch 13, in Bertschinz 12 und in Innichen 9 Grad.
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1: Scheibenwischer funktioniert gut, auf den Straßen läuft's, sichere Fahrt.
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3: Ich schalte Donnerstag.
0: Yes, das ist der Tag vor dem Freitag.
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0: Schön langsam hebt sich bei uns die Laune. Wir sind nah dran am Wochenende. Und ich habe einen, ja schau, überglücklichen Dominik hier bei mir. Wir feiern ja heute den Wettergesprächstag. Dominik, magst du uns heute extra viel übers Wetter erzählen?
1: Ich bin immer da.
0: Schon, gell?
1: Wenn
0: super.
1: Du mich brauchst.
0: Schön. Und Sie alle da draußen, sind Sie da? Wollen Sie auch heute die Chance auf 300 Euro haben?
4: Ich bin nach der Birsch, Kauflokal mit Moni hier.
0: Genau, der Moni Hirsch ist natürlich auch heute wieder unterwegs im Eckental. Ja, so wie frisch, oder? Ja, so. Genauere Tipps folgen. Schönen guten Morgen.

wenn die Hände ein bisschen schwach sind. Ich meine, Kaffeetasse festhalten gestaltet sich noch ein bisschen schwierig. Ich kann das Ganze unterstützen mit der schönsten Musik aller Zeiten. Schon langsam fit werden mit Radio Tirol. Roy Orbison, 13:06. Schönen guten Morgen.

0: schön.
1: Schönen guten Morgen, Radio Tirol um 18 nach 6. Dieser abnehmende Mond in der Jungfrau, also da habe ich immer meine Mama vor mir in der Jungfrau geboren und ich sehe sie. Aufräumen, Deborah, aufräumen. Ja, es heißt Ordnung schaffen, Romy Gatterer.
2: Der Mond steht im Sternzeichen Jungfrau. Das bedeutet für ihre Haare, ein Spitzenschnitt sorgt jetzt für eine besonders kräftige und dichte Struktur. Und weil der Mond gleichzeitig abnimmt, wachsen die Haare langsamer nach. Das heißt, die Frisur bleibt extrem lang in Form. Wer nicht zum Friseurstuhl wechselt, nutzt die Erdenergie lieber im Grünen, denn da läuft's wie von selbst. Jungfrautage sind perfekte Arbeitstage im Garten und auf dem Feld. Es ist optimal, um zum Beispiel Kompost an- oder umzusetzen, Wurzelgemüse zu säen oder Mist auszufahren. Alles gelingt Ihnen mühelos. Zudem hält, was Sie jetzt einlagern oder trocknen möchten, besonders gut.
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1: Top informiert starten wir los. Der Donnerstag, 9:09. Radio Tirol mit der schönsten Musik aller Zeiten und Gianna Nannini.

0: Jessica Zeiten. Guten Morgen, Radio Tirol, jetzt um 6:35 und sofort informiert, wenn es passiert. Auf der Brenner Autobahn ist ein Unfall passiert. Dominik Reich.
1: Auf der Nordspur zwischen Brixen und Sterzing, gleich mal nach der Ausfahrt Brixen fahren. Da sind zwei Autos zusammengeprallt, stehen schon auf der Nordspur, aber Trümmerteile sind auf der Fahrbahn verteilt. Bitte hier besonders aufpassen, es staut auch kurz. Den Straßendienst haben wir schon angerufen. Achtung, Unfall auf der Brenner Autobahn in Fahrtrichtung Norden zwischen Brixen und Sterzing.
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0: Forever Young, Alphaville, hat ein bisschen was von einem Lagerfeuer-Hit, nur mit dem Regen heute wird's wohl nix mit dem Lagerfeuer. 6:35, top informiert mit Radio Tirol. Guten Morgen.
1: 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Guten Morgen, ich bin Wilhelm Schatzer. Heute steht im Parlament in Rom die Schlussabstimmung zum Wahlgesetz an. Damit kommt auch die Neueinteilung der Wahlkreise in Südtirol. Die drei SVP-Abgeordneten hatten sich bei diesem Artikel der Stimme enthalten. Heute wollen sie dem Wahlgesetz insgesamt aber zustimmen. Nach einer Schießerei am Wochenende in Trient sind jetzt die mutmaßlichen Täter in Bozen festgenommen worden. Sie sollen am Samstag mindestens 10 Schüsse auf die Wohnung eines 39-Jährigen abgegeben haben, der dort wegen Überfälle im Hausarrest war. Verletzt wurde dabei niemand. Den zwei Festgenommenen wird aber versuchter Mord vorgeworfen. Im Pustertal haben die Karabiniere auf Baustellen kontrolliert. In Sechsten wurden dabei 5 Arbeiter ohne Schutzausrüstung angetroffen. Sie kassierten Strafen. Die Lurgbrücke auf der Autobahn ist das Nadelöhr für den Verkehr über den Brenner. Ab nächster Woche wird's dort noch enger. Wegen Belagsarbeiten ist nur eine Fahrspur pro Richtung offen und in der Nacht gilt ein komplettes Fahrverbot für Lkw, Busse und schwere Wohnmobile. In Spanien ist die 87-jährige Mieterin gestorben, deren Wohnung vor 2 Wochen zwangsgeräumt worden war. 70 Jahre hatte sie dort gelebt. Nach einer Mieterhöhung konnte sie sich die Wohnung nicht mehr leisten. Sie war auf einer Trage weggebracht worden. Der Fall hat in Spanien massive Proteste ausgelöst.
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0: Wir schauen nach wie vor auf die Brennerautobahn nordwärts. Kurz nach Brixen, bitte nach wie vor aufpassen, Dominik Reich.
3: Es ist ein Unfall passiert, 2 Kilometer nach der Ausfahrt Brixen, Fernhöhe Franzensfeste. 2 Autos sind zusammengeprallt. Straßendienst ist schon im Einsatz. Beseitigt Trümmerteile von der Fahrbahn, es staut kurz. Sichere Fahrt.
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3: Heute mal ordentlich Gas in der Wetterküche. Gegen Mittag der erste große Regenwaschgang vom Süden her. Im ganzen Land regnet es mal für ein paar Stunden. Und am Abend wischt noch die Kaltfront durch mit starkem Wind. Bis zu 20 cm Neuschnee fallen auf den Bergen. Bis auf 2000 Meter runter wird es stellenweise weiß. 15 bis 19 Grad nur bei den Temperaturen. Aktuell meldet Oberplanitzing 13 Grad, Völz 11, Sand in Taufers 10 und Malz 8 Grad.
0: Guten Morgen.
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N'oubliez jamais Joe Cocker zum Aufstehen und eine Runde frühstücken mit der Spider-Murphy-Gang. Klingt gut? Schickeria. Guten Morgen, gleich 7:15.

0: Guten Morgen, Radio Tirol mit Deborah Sparber. Und bitte Vorsicht, derzeit im Natonzer Tunnel ein Motorrad mit einem Problem. Dominik Reich.
1: Eine Person schiebt ihr defektes Motorrad in Fahrtrichtung Meran auf dem schmalen Gehsteig. Bitte hier besonders aufpassen. Achtung, defektes Motorrad auf der Finchgauer Staatsstraße im Natonzer Umfahrungstunnel in Richtung Meran.
0: Eine sichere Fahrt.
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0: Na, diese Fahrt heute, Sie kontrollieren schon mal den Scheibenwischer, gell? Weil es geht, Dominik, rein in den kühlsten Tag der Woche.
1: 15 bis 19 Grad gibt's heute maximal. Das letzte Mal unter 20 Grad in Bozen hatten wir am 21. August und davor am 16. Mai. Also nach dem XXL-Sommer geht's jetzt so langsam in die kühlere Phase. Und dazu eben ein Schwallregen heute tagsüber um die Mittagszeit am Abend mit einer Kaltfront.
0: Dann ist es tatsächlich vorbei mit meinen Sommerkleidern. Echt jetzt? Echt? Komm.
1: Oder dicke Strümpf.
0: Nein.
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0: Tim Karns bei die Davy Seis. Schönen guten Morgen.
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0: Und die Jagd ist schon wieder eröffnet. 300 Euro gibt's natürlich auch heute wieder. Und gestern, der Christian und die Wilma haben das super gemeistert in Bozen unter den Lauben.
2: Ich bin nach der Biersch, Kauflokal mit Money hier.
3: Das ist es, 300 Euro für Henk.
2: Mega cool. 300 Euro, wer wird's als erstes ausgeben? Direkt da beim Rezolli, oder?
0: Ja, wieso nicht?
4: Das ist eine gute Idee, ja.
2: Mega. Oder, ein paar Schuhe werden wir schon finden, nicht?
0: Ich kann die Taschen und sowieso.
2: Ich weiß nicht, ob 300 Euro gelangen, oder?
0: Hahaha. Ja, wir streichen den Mittwoch, alles tipptopp gelaufen und Lukas Augscheller, unser Money-Reporter, der zieht heute weiter. Wohin denn?
2: Heute geht's für mich und den Moneyhirsch ab in den Süden, aber nicht ganz so weit, Urlaub haben wir noch nicht. Es geht auf 1400 Meter.
0: Eckendal, Deutschnofen. Fahren Sie schon mal die Richtung. Der Moni Hirsch ist auch schon bald unterwegs und sobald Sie ihn irgendwo in einem Geschäft in Deutschnofen entdecken.
2: Ich bin nach der Biersch, Kauflokal mit Moni hier.
0: Genau, 300 Euro warten auch heute auf Sie.
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0: Plätschert und rein in den Donnerstag. Guten Morgen mit Radio Tirol. 7 Uhr.
1: Auf der Lurkbrücke wird es eng. Schlussabstimmung zum Wahlgesetz, was die SVP tut. Das Wetter bewölkt und regnerisch. Ich bin Wilhelm Schatzer. Guten Morgen.
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1: Wer mit dem Auto über den Brenner fährt, hofft jedes Mal, dass der Stau nicht zu schlimm ist, wegen der Großbaustelle auf der Lurkbrücke. Florian Scheringer, in der nächsten Zeit könnte es noch etwas mehr Geduld brauchen.
3: Ja, nächste und übernächste Woche wird nämlich am Straßenbelag gearbeitet. Und deshalb ist nur eine Fahrspur pro Richtung offen. Die Arbeiten finden hauptsächlich in der Nacht statt. Deshalb gilt von 9 Uhr am Abend bis 5 Uhr in der Früh nicht nur das übliche Nachtfahrverbot für Lkw, sondern für alle Fahrzeuge über 3,5 Tonnen. Busse oder schwere Wohnmobile müssen über die Bundesstraße ausweichen.
1: Nach monatelangen Diskussionen fällt heute in Rom die endgültige Entscheidung über das neue Wahlgesetz und damit auch die Neueinteilung der Wahlkreise in Südtirol. In der Abgeordnetenkammer findet am frühen Nachmittag die Schlussabstimmung statt. Die einzelnen Artikel wurden schon abgesegnet, jetzt muss die Kammer noch das Gesetz als Ganzes annehmen. Die drei SVP-Abgeordneten hatten sich bei den Artikeln zu den neuen Wahlkreisen in Südtirol enthalten. Bei der Schlussabstimmung heute wollen sie aber zustimmen. Nach einer Schussattacke in Trient am vergangenen Wochenende sind die mutmaßlichen Täter jetzt in Bozen festgenommen worden. Es handelt sich um zwei Männer, die am Samstag mindestens 10 Schüsse auf die Wohnung eines 39-Jährigen abgegeben haben sollen. Der war wegen mehrerer Überfälle im Hausarrest. Verletzt wurde bei der Attacke niemand. Eine Kugel schlug aber in einer Nachbarwohnung im Kleiderschrank ein. Die jetzt Festgenommenen stammen aus der Sinti-Gemeinschaft in Bozen. Ihnen wird versuchter Mord vorgeworfen. Die Carabinieri haben im Pustertal mehrere Baustellen kontrolliert. In Sechsten wurden dabei 5 Arbeiter ohne die vorgeschriebene Schutzausrüstung angetroffen. Sie trugen keine Schutzhelme und auch Sicherheitsgurte fehlten. Die Arbeiter kassieren jetzt Strafen. Trauer und Wut herrscht in Spanien. Da ist die 87-jährige Mieterin, deren Wohnung in Madrid vor 2 Wochen zwangsgeräumt worden war, jetzt gestorben. Die Frau hatte seit 70 Jahren in der Wohnung gelebt. Dann hat ein Investor die Miete auf das 4-fache erhöht. Weil sie sich das nicht leisten kann, wurde die Wohnung geräumt und die 87-Jährige auf einer Trage herausgebracht. Der Fall hat in Spanien massive Proteste ausgelöst und die gehen nach ihrem Tod weiter. Für den 11. November haben die Gewerkschaften in Spanien einen Generalstreik für niedrigere Mieten und menschenwürdigen Wohnraum ausgerufen. Heute regnet es immer wieder und auch Schnee kommt. Gleich mehr zum Wetter.
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0: 46 Euro.
1: Er rückt näher und näher, der Regen. Dominik Reich.
2: Wolken haben heute das Sagen. Immer wieder fallen ein paar Regentropfen. Jetzt in der Früh, am Vormittag, am Nachmittag und Abend dann die Kaltfront. Es schüttet im ganzen Land. Die Schneefallgrenze sinkt Richtung 2000 Meter. Und der Nordwind auch stark unterwegs. 15 bis 19 Grad gibt es maximal heute. Aktuell messen wir in Live aus 15 Grad, in Diesens 13, in St. André 11 und in Oberrasen 9 Grad.
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2: Im ersten Berufsverkehr werden uns keine Probleme gemeldet, auch nicht von der Brenner Autobahn. Sichere Fahrt.
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1: Der eine mag immer nur die Knödel, gell? Schiebt den Rest zur Seite. Der andere nur die Kästen. Der Dominik mag nur den Wein.
2: Das Kraut und das Flüssige, ja.
1: Ja. Ich stehe auf Blutwurst.
4: Kisten, Kern sind auch einfach dazu. Ja. Genauso wie das Kraut, die Blutwurst,
1: ja,
4: eine gute Mousse und ein frisch gebackener Kopfen mit guter Marmelade und nach dem Essen ein gutes Schnapsel. Das
1: ja,
4: ist
1: ja
4: ganz wichtig.
1: Jetzt hör auf, ich krieg Lust da. Wir feiern und die, die arbeiten beim Dörkelen, haben wir über die mal nachgedacht. Die stellen wir gleich aufs höchste Podest und feiern sie nach nur zwei Hitlängen hier bei uns. Guten Morgen.

0: Die schönste Musik aller Zeiten, Radio Tirol mit Deborah Sparbeinen. Schönen guten Morgen. Ja, wir feiern ausgelassen diesen Herbst. Wir schlemmen, wir dörkeln und der Ivan zum Beispiel stellvertretend für alle, die eben einen Dörkele-Keller betreiben, wie er den Lanzenschuster in Flas oben am Tschöckelberg. Ja, die alle rackern sich für uns ab. Ich meine, es ist ja nicht nur abends da zu arbeiten.
1: Es wird ganz in der Früh das Kraut übergetun, dann wird da das Fleisch mit dem Kraut mitgesauten. Und dann schaut man halt, dass man vielleicht Erdäpfelblättler mit Kraut oder so macht. Dann wird geschaut, wie viele Leute sind reserviert, wie viel braucht man. Man deckt den Tisch hin und man schaut halt, dass alles ein bisschen herbstlich dekoriert ist.
2: Und am Abend, nachdem die Gäste Kastanien und Krapfen schon bekommen haben, ja dann? Dann spielst du noch einen auf.
1: Das macht einfach richtige bärige Gaudi, richtige Hits, wenn man noch miteinander da singt bis nach 12 vielleicht öfter mal. Und eben, Musik gefällt eigentlich jedermann, jung und alt. Und deswegen mit den AC-Orgel macht man eigentlich halt eine recht gute Stimmung, ja.
2: Ja, und geil, Ivan, ins Spiel jetzt auch noch eins.
0: Schau, schau, schau, unsere Julia Mayknecht da. Tanzt jetzt schon eine Runde. Und wenn Sie beim Lanzenschuster in Flas dörkeln wollten, am besten eben jetzt anmelden, wenn Sie noch einen Platz haben wollten. Und jetzt ist der Lust da auf Kästen, gell? Guten Morgen.

0: Ace of Base hier bei uns auf Radio Tirol. Manfred Mann sind gleich dran. Guten Morgen von mir, Deborah Sparber. Und Sie organisieren Ihren Donnerstag. Und wir schauen, dass Sie informiert bleiben.
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0: Ja, wir klicken uns durch die Morgen-News zusammen mit Monika Gogel, und Südtirol verschlechtert sich beim Mülltrennen.
2: Guten Morgen. Mehr als 82.000 Tonnen Müll produzieren wir Südtiroler jährlich. Tendenz steigend. Fast 70% davon werden wiederverwertet, berichtet Rhein-News Südtirol. Das ist ein Rückgang von 0,6%, und im Vergleich mit anderen Provinzen und Regionen schneiden wir damit eindeutig schlechter ab. Im Trentino werden mehr als 80% und in der Emilia-Romagna und Venetien 78% recycelt.
0: Die Löhne sind in den letzten Jahren ja angestiegen, aber diese Inflation.
2: Wir Südtiroler, wir verdienen mehr, haben aber weniger in der Brieftasche, titelt die Tageszeitung Dolomiten. Das ist besorgniserregend, wird ASGB-Chef Toni Cennet zitiert. Es gibt einen großen Kaufkraftverlust. Viele staatliche Kollektivverträge seien jahrelang nicht angepasst worden. Einige Branchen könnten es sich auch durchaus leisten, den Angestellten mehr auszubezahlen, tun es aber nicht. Georg Luhn, Direktor des Wirtschaftsforschungsinstituts, hält das für sehr gefährlich. Arbeitskräfte seien knapp und werden in den kommenden Jahren noch knapper werden. Wenn sie nicht angemessen bezahlt werden, werden noch mehr von ihnen aus Südtirol abwandern, warnt er.
0: Kuriose Geschichte in Meran. Da schlägt einer Autoscheiben ein. Und nicht nur, lesen wir auf Stoll.
2: Ein polizeibekannter 20-jähriger Meraner wollte schlafen und hat deshalb im Parkhaus des Einkaufszentrums Stadtzentrum die Scheibe eines fremden Autos eingeschlagen. Der Mann, der legte sich gemütlich auf die Rückbank. Als die Fahrzeugbesitzerin zurückkam, informierte sie sofort die Ordnungskräfte. Der Mann wurde auf freien Fuß angezeigt.
0: Am 16. Oktober 2025, also vor fast einem Jahr, wurde das Einkaufszentrum Walterbach in Bozen feierlich eröffnet.
2: Hat das Einkaufszentrum sein goldenes Versprechen gehalten? Fragt das Wochenmagazin FF. Im Vorfeld wurde es ja bekämpft, bejubelt, bezweifelt. Welche Ängste, welche Erwartungen haben sich bewahrheitet? Eine Reportage, die Top-Story.
0: Ja, und schauen wir noch ein bisschen über Südtirol hinaus. Die europaweite Wohnungsnot hat jetzt ein Todesopfer gefordert.
2: Spanien ist in Aufruhr. Es gibt landesweite Demos, viele aufgebrachte, viele wütende Menschen. Sie protestieren, weil viele sich Wohnen nicht mehr leisten können. Und sie protestieren wegen Marie Carmen, einer 87-jährigen Frau. Sie hatte fast ihr ganzes Leben, 70 Jahre in einer Wohnung in Madrid gelebt. Von einem Tag auf den anderen war ihre Miete um das Vierfache erhöht worden. Das konnte sie nicht bezahlen. Die Bilder, wie sie mit einer Trage aus ihrer Wohnung zwangs rausgeschoben wird, die gehen gerade um die Welt. Jetzt ist Marie Carmen an Erschöpfung im Krankenhaus verstorben. In den Online-Ausgaben von La Stampa lesen wir davon, auf Corriere della Sera, auf Rai News Südtirol und auch wir in den Nachrichtenberichten.
0: Wir starten top informiert in den Tag hinein. Radio Tirol um 7:45. Guten Morgen.
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0: Schönste Musik aller Zeiten. Nick Kamen gleich auf Radio Tirol. Mary Wells. Guten Morgen jetzt um kurz nach 7:30.
1: 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Guten Morgen, ich bin Wilhelm Schatzer. Meran soll verkehrsberuhigt werden. Ein großer Schritt in diese Richtung wird mit dem Küchelbergtunnel getan. Ende November wird er eröffnet. Gleichzeitig plant die Stadtregierung neue Verkehrsregelungen für mehrere Straßen. Die Lurkbrücke auf der Autobahn ist das Nadelöhr für den Verkehr über den Brenner. Ab nächster Woche gibt es mehr Einschränkungen. Wegen Belagsarbeiten ist nur eine Fahrspur pro Richtung offen und in der Nacht gilt ein komplettes Fahrverbot für Lkw, Busse und schwere Wohnmobile. Heute steht im Parlament in Rom die Schlussabstimmung zum Wahlgesetz an. Damit kommt auch die Neueinteilung der Wahlkreise in Südtirol. Die drei SVP-Abgeordneten hatten sich bei diesem Artikel der Stimme enthalten. Heute wollen sie dem Wahlgesetz insgesamt aber zustimmen. Nach einer Schießerei am Wochenende in Trient sind jetzt die mutmaßlichen Täter in Bozen festgenommen worden. Sie sollen am Samstag mindestens 10 Schüsse auf die Wohnung eines 39-Jährigen abgegeben haben, der dort wegen Überfälle in Hausarrest war. Verletzt wurde dabei niemand, den zwei Festgenommenen wird aber versuchter Mord vorgeworfen. Und Staatspräsident Mattarella hat 3 Begnadigungen ausgesprochen, unter anderem für einen Juwelier, der vor 18 Jahren in seinem Geschäft 2 Räuber erschossen hatte.
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0: Scheibenwischer an, Nerven behalten und rein in den Donnerstag. Dominik Reich.
3: Vielleicht das Spaltele, das Fenster auf, die gute Regenluft reinlassen. Dann geht das schon mit dem Warten jetzt im Berufsverkehr. Bis zu 10 Minuten verlieren Sie in Richtung Bozen. Auf der Eppanerumfahrung zwischen St. Michael und dem Billhof, auf der Brenner Staatsstraße bei Steinmannwald und ab Kardaun. Viel los auch rund um die Meraner Kreuzung. Im Busterteil unterwegs auch eher holprig, Kolonne auf der Staatsstraße in Fahrtrichtung Bruneck zwischen St. Sigmund und Kienz und länger dauert es wie jeden Tag auf der Armtaler Staatsstraße talauswärts zwischen Geis und St. Georgen. Noch auf die Brenner Autobahn rund 4 Kilometer LKW-Stau auf der Nordspur zwischen Brixen und Sterzing wegen der Baustelle. Weiter nordwärts knapp 2 Kilometer Stau direkt am Brenner oben.
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3: Volles Wolkenprogramm heute. Bis zum Mittag leichter Regen immer wieder. Ab Mittag dann im Großteil des Landes Wassermarsch von oben. Die Schneefallgrenze sinkt gegen 2000 Meter und es wird sehr windig mit Durchzug einer Kaltfront. Die Temperaturen nicht gerade die Überflieger. Bei 15 bis 19 Grad bleiben wir heute stecken. Aktuell messen wir in Bruneck und Sterzing 10 Grad. In Schlanders und Brixen 12, in Meran 13 und in Bozen 14 Grad.
0: Starten Sie gut rein in den Donnerstag. Guten Morgen.
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0: I promise myself, Nick. Cayman hier auf Radio Tirol. Guten Morgen von mir, Deborah Sparber. Und jetzt um gleich 7:45 wird's heiß und heißer.
1: Bin auf der Birsch, Kauflokal mit dem Moni Hirsch.
0: Ja, und der ist unterwegs.
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0: Moni Reporter Lukas Augscheller ist unterwegs. Wohin?
3: Es geht auf 1400 Meter.
0: Okay. 1400 Meter, da liegt das schöne Dorf Deutschnofen, Eckental. Wir sind unterwegs mit den Moni Hirschen. Wir haben dabei den 300-Euro Moneybon für Sie. Ja, und Sie starten los, Sie schaffen es noch rein. Deutschnofen, im Dorf, das eine Geschäft. Sie kennen es und der nächste Tipp kommt dann ganz gleich. 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

0: rein in den Donnerstag. Guten Morgen, Radio Tirol mit Deborah Schwaber. Und ja, Sie sind schon nah dran. Sie fahren jetzt rechts rein, ja, Abzweigung Deutschnofen, Eckenthaler Stadtstraße. In Deutschnofen, dann im Dorf, da wartet der Moni Hirsch auf Sie mit 300 Euro Moneybon. Ein Laden wartet auf Sie mit allem, was das Herz begehrt. 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Der Rauchshop in Deutschnofen gefällt unserem Moni Hirschen. Und da wartet er. Wird wieder spannend, wer am schnellsten den Losungssatz raushaut und 300 Euro gewinnt.
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0: Madonna, gleich Elvis bei uns, gleich auch Paul McCartney hier auf Radio Tirol. Wir lassen die Sonne scheinen mit der schönsten Musik aller Zeiten. 8 Uhr jetzt und mit uns sind Sie natürlich auch top informiert.
1: Meran bastelt an neuem Verkehrskonzept. Heute erfolgt die Schlussabstimmung zum Wahlgesetz. Und Regen und Schnee gibt's. Ich bin Wilhelm Schatzer. Guten Morgen.
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1: Wer im Passaiertal lebt oder arbeitet, dürfte sich über diese Nachricht freuen. Ende November wird der Küchelbergtunnel, die Umfahrung von Meran, eröffnet. Er soll die Stadt vom Verkehr entlasten. Florian Scheringer, jetzt hat die Stadtregierung weitere Maßnahmen für die Innenstadt vorgestellt.
3: Ja, die Gemeinde nennt das Konzept Kurstadt 2.0. Geplant sind eine ganze Reihe an Verkehrsmaßnahmen im Zentrum, um eine wirkliche Verbesserung zu erreichen. Unter anderem werden mehrere Straßen ab Jänner verkehrsberuhigt und in anderen wird der Verkehr neu geregelt. Außerdem sollen die Busverbindungen verbessert und ausgebaut werden. Das alles wird schrittweise über die nächsten Jahre erfolgen. Ziel sei ein ruhigeres und lebenswerteres Meran, sagt die Stadtregierung.
1: Die Lurgbrücke auf der Autobahn ist das Nadelöhr für den Verkehr über den Brenner. Ab nächster Woche gibt es mehr Einschränkungen. Wegen Belagsarbeiten ist nur eine Fahrspur pro Richtung offen. Die Arbeiten finden hauptsächlich in der Nacht statt und damit gilt in der Nacht ein komplettes Fahrverbot für Lkw, Busse und schwere Wohnmobile. Heute steht im Parlament in Rom die Schlussabstimmung zum Wahlgesetz an, nach monatelangen Diskussionen. Damit kommt auch die Neueinteilung der Wahlkreise in Südtirol. Die drei SVP-Abgeordneten hatten sich bei diesem Artikel der Stimme enthalten. Heute wollen sie dem Wahlgesetz insgesamt aber zustimmen. Nach einer Schussattacke am Wochenende in Trient sind jetzt die mutmaßlichen Täter in Bozen festgenommen worden. Es handelt sich um zwei Männer. Sie sollen am Samstag mindestens 10 Schüsse auf die Wohnung eines 39-Jährigen abgegeben haben, der dort wegen Überfälle in Hausarrest war. Verletzt wurde niemand. Die zwei wurden wegen versuchten Mordes und unerlaubten Waffenbesitzes festgenommen. Staatspräsident Mattarella hat 3 Begnadigungen ausgesprochen. Darunter ist der Juwelier Guido Gianni, der vor 18 Jahren in seinem Geschäft 2 Räuber erschossen hatte. Er war zu einer Haftstrafe verurteilt worden, weil die Richter die Schüsse nicht als Notwehr betrachtet hatten. Durch die Begnadigung wird seine Strafe um mehrere Jahre verkürzt. Weil die Restzeit jetzt unter 4 Jahren liegt, könnte Gianni vorzeitig freigelassen werden. Der Fall hat starke Parallelen zu dem von Mario Roggero von vor 5 Jahren. Auch er ist Juwelier und auch er hat 2 Räuber erschossen. Bewölkt und regnerisch ist es heute. Gleich mehr zum Wetter.
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7: Trendfarbe heute eindeutig grau in allen Schattierungen. Dominik Reich.
8: Wolken überall am Himmel. Jetzt regnet es stellenweise ganz leicht. Ab Mittag dann breitet sich Regen aufs ganze Land aus. Teilweise schüttet es auch richtig, also eine Kaltfront kommt daher. Es wird windig und die Schneefallgrenze sinkt stellenweise bis auf 2000 Meter. In den Tälern gibt es nur 15 bis 19 Grad. Aktuell meldet Auer 14 Grad, Seis 11, Platt 10 und Wolkenstein 8 Grad.
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8: Berufsverkehr, Vollgas immer noch. Es staut bei den Dorfausfahrten, Stadteinfahrten, Hauptstraßen in den Städten. In Fahrtrichtung Bruneck fast 2 Kilometer Stau auf der Arntaler Staatsstraße zwischen Geis und St. Georgen. Ordentlich Rambazamba auch auf den Bozner Stadtzufahrten von Leifers, Eppan und von der Mebo kommend. In Bozen sind Staupunkte, zum Beispiel die Meraner Kreuzung, der Gräser Platz, die Drususallee, die Einsteinstraße und Torricelli-Straße. Noch auf die Brennerautobahn, LKW-Stau, ca. 4 Kilometer lang, zwischen Klausen und Brixen fahren auf der Nordspur wegen der Baustelle. Sichere Fahrt.
7: Dieser Stau heute da in Deutschnofen, ha?
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7: Es wird ernst. Wer ist am schnellsten dran am Moneyhirschen? Sofort Losungssatz rausschreien.
9: Bin auf der Birsch. 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
7: Die Schnellsten oder der Schnellste wird belohnt mit 300 Euro. Wir sind gerade im Eggental. Der Moneyhirsch shoppt im Rauchshop in Deutschnofen. Jetzt eben. Schnappen Sie sich den Moneybon.

0: kommt jetzt da der Moni Hirsch, ist drin im Geschäft. In Deutschnofen sind wir heute. Der Moni Hirsch im Rauchshop in Deutschnofen.
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0: Aber sind auch Menschen da, die das Geld haben wollen? 300 Euro Moneybon wartet auch heute auf Sie. Moni-Reporter Lukas Augscheller.
2: So ein paar Minuten vor Öffnung und da stehen schon die ersten vor der Scheibe. Valentina, okay. Das ist bei euch jetzt auch nicht alle Tage, gell?
3: Na, also es bleibt spannend. Schauen wir mal, wer als erstes hinkommt.
2: Wir sind auch gespannt. So, ich würde sagen, 3, 2, 1.
4: Hallo.
2: So, ganz vorne drei Mädels direkt. Guten Morgen. Ihr seid die Ersten. So, welchen da? Du bist die?
5: Magdalena.
2: Magdalena, und du bist?
6: Celine.
2: Celine, und du?
6: Mara.
2: Okay, kommen Sie mal zu mir her. Jetzt ist nur ganz wichtig, wisst ihr auch das Kennwort? Probieren wir es.
5: Ich bin auf der Birsch, Kauflokal mit dem Moneyhirsch.
2: Das klappt auf jeden Fall. Die 300 Euro gehören euch.
5: Tut.
2: So, was kauft man jetzt für 300 Euro eigentlich?
6: Weiß ich nicht.
2: Ganzes Haus oder neue Stifte oder Unterhosen, was kaufen wir denn?
6: Weiß ich nicht.
2: Aber die Mami weiß noch schon, was die haben wahrscheinlich.
5: Na schauen, ja, genau. Schauen wir.
2: Alles klar. Du, lokal einkaufen geht mit 300 Euro auf jeden Fall gut.
5: Dankeschön. Voll toll.
0: Ja, und morgen warten die nächsten 300 Euro, aber nur mit dem einen Satzel.
5: Ich bin auf der Birsch, Kauflokal mit dem Moneyhirsch.
0: Ganz genau. Morgen sind wir wieder unterwegs.
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0: Ja, top informiert fühlt sich der Donnerstag schon besser an und vor allem mit der schönsten Musik aller Zeiten hört er sich besser an. Mit Radio Tirol, guten Morgen.

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2: Eine Facebook-Mitarbeiterin gibt interne Informationen an einen Journalisten weiter.
3: Ängste und Depressionen bei weiblichen Teenagern werden schlimmer als Folge der Nutzung der Plattform.
2: Vertrauliche Dokumente über Vorgänge, die weitreichende Folgen haben.
4: Die Flut an Falschinformationen, die ihr ungefiltert raushaut, wirkt wie ein Raketenantrieb.
5: Ich bin für absolute Meinungsfreiheit. Ich bin nicht der, der lügt. Und ich halte keinen davon ab, Lügner zu enttarnen.
2: Der Druck, der wächst. Für die Mitarbeiterin, aber auch für den Facebook-Gründer.
4: Es reicht! Hier wissen alle, nein heißt nein. Es gibt keine Diskussion. Ich bin kein Anfänger aus dem Studentenwohnheim mehr, Charlie. Sieh dich mal um!
2: Nach dem Kinoerfolg The Social Network fesselt uns jetzt The Social Reckoning. Ab heute im Kino.
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6: 3:30, guten Morgen.
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8: Guten Morgen, ich bin Wilhelm Schatzer. An der Claudiana in Bozen hat das neue Studienjahr begonnen. Insgesamt sind 700 junge Menschen in den 9 Studiengängen für Gesundheitsberufe eingeschrieben. In Bozen hat die Polizei 3 Männer wegen Einbruch und Diebstahl festgenommen. 2 waren mit einer Registrierkasse aus einem Geschäft geschnappt worden. Ein dritter hat einen Patienten in der Notaufnahme bestohlen. Meran soll verkehrsberuhigt werden. Ein großer Schritt in diese Richtung wird mit dem Küchelbergtunnel getan. Ende November wird er eröffnet. Gleichzeitig plant die Stadtregierung neue Verkehrsregelungen für mehrere Straßen. Heute steht im Parlament in Rom die Schlussabstimmung zum Wahlgesetz an. Damit kommt auch die Neueinteilung der Wahlkreise in Südtirol. Die SVP hatte sich bei diesem Artikel der Stimme enthalten. Heute will sie dem Wahlgesetz insgesamt aber zustimmen. Staatspräsident Mattarella hat 3 Begnadigungen ausgesprochen, unter anderem für einen Juwelier, der vor 18 Jahren in seinem Geschäft 2 Räuber erschossen hatte.
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6: Um 8:05 auf dieser letzten Welle geht's jetzt Richtung Arbeit. Dominik Reich.
9: Immer noch Berufsverkehr bei den Stadtzufahrten in den Städten, volle Hauptstraßen. Lkw-Stau haben wir auf der Brennerautobahn in Fahrtrichtung Norden streckenweise zwischen Klausen und Brixen, in Fahrtrichtung Süden zwischen Brenner und Sterzing.
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9: Nach dem warmen Start in den Herbst wird es heute mal ein frischerer Tag. Mehr als 15 bis 19 Grad gibt's nicht, weil die Sonne kaum hinter den Wolken herauskommt oder überhaupt nicht. Ab Mittag teils kräftiger Regen, Schnee ganz oben im Hochgebirge und mit einer Kaltfront am Abend dann starker Nordwind. Da fallen dann die ersten bunten Herbstblätter auf die Straßen. Also mal ordentlich Schwung beim Wetter. Aktuell messen wir in Lana 14 Grad, in Elfass 12, in Kastelruth 10 und in Sexten 9 Grad.
6: Unsere Sommerkleideln, unsere Flipflops, unser Sommer. Das war's.
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1: Um 8:45 schauen wir uns diesen Donnerstag ganz genau an. Dominik Reisch.
3: Morgen.
1: Und Deborah Sparwall, los geht's.
2: Wieder.
3: Bleiben Sie bei Streitigkeiten ruhig, hören Sie erstmal zu.
2: Stier.
1: Zügeln Sie heute Ihr Temperament, bitte.
2: Zwilling.
3: Glauben Sie nicht gleich alles, machen Sie sich selbst ein Bild.
2: Krebs.
1: Nutzen Sie die Gelegenheit, Ihr Anliegen durchzusetzen heute.
2: Löwe.
3: Bleiben Sie offen für Neues. Gute Chancen warten auf Sie.
2: Jungfrau.
1: Lassen Sie sich Zeit. Das Nervössein bringt gar nichts.
2: Waage.
3: Konzentration. Lassen Sie sich nicht ablenken.
2: Skorpion.
1: Zeigen Sie einfach mal Ihre liebenswürdige Seite. Sie haben sie.
2: Schütze.
3: Alle Türen stehen Ihnen heute offen. Ein herrlicher Tag.
2: Steinbock.
1: Ganz wichtig heute, stehen Sie zu Ihrer Meinung.
2: Wassermann.
3: Zacher Tag, untertags, aber er endet mit einer schönen Belohnung.
2: Fische.
1: Und Sie sprechen einfach alles offen an, wenn Ihnen alles mal zu viel wird?
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Was Feines zum Morgenausklang. Es ist gleich 9 Uhr. Radio Tirol hier mit der schönsten Musik aller Zeiten und Sie sind gut im Arbeitsflow. Perfekt. Schönen Donnerstag.

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1: 9 Uhr, die Nachrichten.
2: Meran wird vom Verkehr entlastet. Einbrecher in Bozen nehmen Registrierkasse mit. Das Wetter trüb und regnerisch. Ich bin Wilhelm Schatzer. Guten Morgen.
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2: Der Kökelbergtunnel soll die Meraner Innenstadt vom Verkehr entlasten. Alle, die zwischen dem Passaiertal und dem Etschtal oder Finchgau unterwegs sind, können ihn nutzen. Ende November soll er eröffnet werden. Gleichzeitig brauche es weitere Maßnahmen im Zentrum, um eine wirkliche Verbesserung zu erreichen, sagt die Stadtregierung. Sie hat jetzt das Konzept Kurstadt 2.0 vorgestellt. Unter anderem werden mehrere Straßen ab Jänner verkehrsberuhigt und in anderen wird der Verkehr neu geregelt. Außerdem sollen die Busverbindungen verbessert und ausgebaut werden. Das alles wird schrittweise erfolgen. Ziel sei ein ruhigeres und lebenswerteres Meran, sagt die Stadtregierung. An der Claudiana in Bozen hat das neue Studienjahr begonnen. Insgesamt sind 700 junge Menschen in den 9 Studiengängen für Gesundheitsberufe eingeschrieben. Diese reichen von Medizinstudium über Krankenpflege- und Hebammenausbildung bis Labortechnik, Physiotherapie und Ernährungstherapie. Bei der Feier zur Eröffnung des akademischen Jahres unterstrich Gesundheitslandesrat Hubert Messner die Bedeutung einer hochwertigen und praxisnahen Ausbildung. In Bozen hat die Polizei 3 Männer wegen Einbruch und Diebstahl festgenommen. 2 Männer im Alter von 33 und 23 Jahren hatten vorige Nacht in ein Geschäft in der Museumsstraße eingebrochen. Danach waren sie mit der Registrierkasse Richtung Talverwiesen geflohen. Dabei konnten sie geschnappt werden. Insgesamt stellte die Polizei bei ihnen Diebesgut im Wert von 4.000 Euro sicher. In derselben Nacht wurde die Polizei außerdem wegen Diebstahls in die Bozener Notaufnahme gerufen. Ein 26-jähriger Marokkaner hatte dort einem Patienten das Handy gestohlen. Cyberangriffe sind eine relativ neue Gefahr, die zunimmt. Deutschland und Großbritannien wollen jetzt ihre Abwehr in diesem Bereich stärken, und zwar gemeinsam. Diana Kramer berichtet aus Berlin.
4: Gemeinsam wollen Deutschland und Großbritannien gegen feindliche Aktivitäten vorgehen, die Sicherheit und Wohlstand in beiden Ländern bedrohen, teilte die britische Regierung mit. Neben Cyberangriffen geht es dabei um Sabotage und andere hybride Bedrohungen, vor allem aus Russland. Am Mittag wird Kanzler Merz den britischen Premier Burnham in Berlin empfangen. Im Mittelpunkt steht die Unterzeichnung des sogenannten Kensington-Vertrags, der die deutsch-britischen Beziehungen 6 Jahre nach dem Brexit auf eine neue Grundlage stellt.
2: Ein großer Tropensturm steuert auf den Südosten der USA zu. Es ist ein ungewöhnlich später Start in der Hurricane-Saison an der US-Ostküste. Vor allem in den Staaten Florida, Alabama und Mississippi dürfte der Sturm zu spüren sein. Bei uns ist es heute bewölkt und regnerisch. Wie weit die Temperaturen steigen, hören Sie gleich.
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3: Ein Donnerstag voller Wolken. Dominik Reich.
4: Regen gibt's jetzt fast noch nirgends. Ab Mittag dann aber ordentlich Wasser von oben. Gegen Abend rauscht dann noch diese Kaltfront durch mit Wind und die Schneefallgrenze sinkt auf 2000 Meter. Also der Herbst klopft ordentlich an. 15 bis 19 Grad gibt's maximal. Aktuell messen wir in Plaus 13 Grad, in Feldurns 11, in Meranzen 8 und in Innichen 10 Grad. Morgen geht's so langsam aufwärts mit einem Wechsel aus Sonne, Wolken und Wind.
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4: Rund 5 Kilometer LKW-Stau auf der Brennerautobahn in Fahrtrichtung Norden zwischen Klausen und Brixen wegen der Baustelle Rickertalschleife. Südwärts auch immer wieder LKW-Kolonne zwischen Brenner und Sterzing. Regenwetter heute, der Berufsverkehr zieht sich ein wenig in die Länge. In den Städten noch einiges los, in Bozen von der Mebo kommend, in der Torricelli-Straße zum Beispiel. Viel Geduld und sichere Fahrt.
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3: Ah, diese Weinklänge an der Südtiroler Weinstraße. Wir laden Sie zu einem der Konzerte ein, jetzt durch den Oktober. Sie greifen einfach zu, einfach jetzt anrufen und Konzerttickets gewinnen. Und, stopp, das war's noch nicht. Ich lege auch noch unseren Jukebox-Hit drauf. Wählen Sie jetzt einfach aus. Die Nummer 1, Simon & Garfunkel. The Boxer.

0: mehr Schwung mit Billy Ocean. Oder doch die Nummer 3 hier. Over and over, the Dave Clark Five. Sie wählen und Sie rufen jetzt an 0471 44 30 50. Ich freue mich.
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0: Taylor Dane, Tale to my heart, die schönste Musik aller Zeiten. Radio Tirol mit Deborah Sparber und ganz liebe Grüße nach Brixen jetzt zu Nadja.
1: Hi, guten Morgen.
0: Dort ihr mit richtig gute Laune. Vertreibt die Regenwolken, gell?
1: Ja.
0: Nadja, ich schicke dich von Brixen zu den Weinklängen.
1: Wow.
0: Feins Konzertl, noch den Herbst oder den Sommer verabschieden, machen wir so. Reden wir sind schön.
1: Ja, der Herbst kann ja noch lange sein, wer weiß.
0: Na eben, und wir gehen dorkeln, gell, ist ja auch hitzig.
1: Ganz genau.
0: Hast du jetzt Zeit auf einen Kaffee?
1: Ja, ich habe meine Tasse Kaffee vor mir.
0: Ja, perfekt.
1: Und habe Radio gehört und habe gesagt, jetzt halt probiere ich, vielleicht kann ich mal Glück durchzukommen.
0: Sechs? Du bist schon. Du, was spiele da, die 1, 2 oder 3?
1: Ja, die Nummer 1 ist mein Favorit.
0: Simon & Garfunkel, der Boxer für dich. Schönen Tag.
1: Danke, Enkin Auto. Tschüss.

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einer seiner schönsten Hits, Eros Ramazzotti, Terra Promessa hier auf Radio Tirol. Und die Klassiker reihen sich hier nur einer nach dem nächsten. Die Bangles, Walk Like an Egyptian. Schönen Donnerstag mit Radio Tirol.

0: die schönste Musik aller Zeiten. Peter Maffay gleich und die Beach Boys.
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0: Wichtiger Blick ins Eckental, Dominik Reich.
2: Achtung, eine lange Ölspur auf der Eckentaler Staatsstraße taleinwärts. Nach den Tunnels bis zur Abzweigung Gummer, extrem rutschig. Bitte in beiden Fahrtrichtungen besonders aufpassen, die Polizei ist schon da. Achtung, lange Ölspur auf der Eckentaler Staatsstraße taleinwärts zwischen Kardaun und Kreuzung Gummer. Weiter auf die Brennerautobahn, immer wieder LKW-Stau wegen Baustellen in beiden Fahrtrichtungen zwischen Brenner und Klausen. Auf der Nordspur kommt es auch im Auto zu Verzögerungen bei der Mautstelle Sterzing.
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2: Die Temperaturen bleiben heute unter 20 Grad. Wolken lassen der Sonne keine Chance, keinen Platz. Ab Mittag breitet sich der Regen im ganzen Land aus. Und mit der Kaltfront am Abend sinkt die Schneefallgrenze auf 2000 Meter und es kommt starker Nordwind auf. Jetzt hat es in Rheinswald 9 Grad, in Darsch 11, in Deisten 10 und in Spiluck 9 Grad. Morgen wird es ein bisschen besser. Neben den Wolken kommt immer wieder die Sonne heraus. Es bleibt windig.
0: Ganz ehrlich, geil. Also den Regen, ja, gerne, den brauchen wir. Den Wind aber braucht niemand.
2: Ja.
0: Schönen Donnerstag.
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0: einfach nur grandios. Peter Maffay. Und Punkt.
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0: Ja, wir sind sowas von gut drauf und sie ist sowieso 300 Euro Moneybon Tag für Tag, auch heute in Deutschnofen im Rauchshop. Money Reporter Lukas Augscheller.
2: Guten Morgen.
3: Ihr seid die Ersten. So, wer ist denn da? Du bist die?
4: Magdalena.
3: Magdalena, und du bist?
5: Celine.
3: Celine, und du?
5: Mara.
3: Mara, okay, kommst du mal zu mir her. Jetzt ist nur ganz wichtig, wisst ihr auch das Kennwort? Probieren wir's.
4: Ich bin auf der Birsch, Kauflokal mit dem Moneyhirsch.
3: Das klappt auf jeden Fall. Die 300 Euro gehören euch. So, was kauft man jetzt für 300 Euro eigentlich?
5: Weiß ich nicht.
3: Ganzes Haus oder neue Stifte oder Unterhosen, was kauft man denn?
5: Weiß ich nicht.
3: Aber die Mami weiß noch schon, was die haben wahrscheinlich.
4: Ja, schauen wir.
3: Alles klar. Du, lokal einkaufen geht mit 300 Euro auf jeden Fall gut.
4: Dankeschön. Volle toll.
0: Und Lukas Augscheller ist immer noch im Rauchshop in Deutschnofen und schaut nach gescheiten Unterhosen. Und Sie denken schon weiter und reden sich unseren Losungssatz ein, gell? Den brauchen Sie morgen wieder.
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0: The Boss, Bruce Springsteen, schönen Donnerstag, Radio Tirol mit Deborah Sparber. Und heute Abend wird es wieder mal richtig lustig. Wir gehen ins Theater in Meran, im Theater in der Altstadt, startet was ganz Neues. Marie Antoinette und ihr Mann. Die beiden sitzen immer noch im Palastfest, warten auf ihre Hinrichtung. Draußen kämpft das Volk für die Revolution, drinnen kämpft man mit der Bürokratie. Marie Antoinette oder Kuchen für alle. Bissige Komödie mit viel, viel schwarzem Humor. Birgit Locher.
1: Dem Königspaar wird so langsam richtig langweilig im Palast. Das Personal haut ab, der Champagner wird warm und Kuchen gibt's auch keinen.
2: Wieso werden wir nicht hingerichtet?
3: Es gibt da gewisse bürokratische Hindernisse.
1: Das Stück macht sich über die Politik von damals lustig und schießt gleichzeitig auf die Politik von heute. Johanna Burkedu, du bist die Leiterin des Theaters in der Altstadt in Meran. Auch bei diesem Stück sind wir alle mit dabei.
4: Theater findet nur ausschließlich in der Begegnung zwischen Spieler, Bühne und Publikum statt. Und es ist eine unwiederholbare Begegnung. Das ist ein Ereignis, Theater. Und eben einzigartig im Hier und Jetzt.
1: Das Stück ist zwar aus einer vergangenen Zeit, hat aber einen modernen Touch bei Kostüm und Bühnenbild.
4: Was vielleicht auch ein jüngeres Publikum ansprechen könnte, ist durchaus auch die Ästhetik, in der das zu Weg kommt. Lasst euch überraschen, aber es ist durchaus auch eine recht trashige Situation, die durchaus ästhetisch ansprechen kann.
0: Na, Marie Antoinette oder Kuchen für alle in Meran im Theater in der Altstadt. Tickets, Infos zum Stück, Radio Tirol.at auf einen Klick.

0: An der Claudiana in Bozen hat das neue Studienjahr begonnen. Insgesamt sind 700 junge Menschen in den 9 Studiengängen für Gesundheitsberufe eingeschrieben. Diese reichen vom Medizinstudium über Krankenpflege- und Hebammenausbildung bis Labortechnik, Physiotherapie und Ernährungstherapie. Bei der Feier zur Eröffnung des akademischen Jahres unterstrich Gesundheitslandesrat Hubert Messner die Bedeutung einer hochwertigen und praxisnahen Ausbildung. In Bozen hat die Polizei 3 Männer wegen Einbruchs und Diebstahls festgenommen. 2 Männer im Alter von 33 und 23 Jahren sind vorige Nacht in ein Geschäft in der Museumstraße eingebrochen. Danach waren sie mit der Registrierkasse Richtung Talverwiesen geflohen. Dabei konnten sie geschnappt werden. Insgesamt stellte die Polizei bei ihnen Diebesgut im Wert von 4.000 Euro sicher. In derselben Nacht wurde die Polizei außerdem in die Bozener Notaufnahme gerufen. Ein 26-jähriger Marokkaner hatte dort einem Patienten das Handy gestohlen. Wer im Verein ein Ehrenamt übernimmt, sollte wissen, welche Verantwortung damit verbunden ist. Der Dachverband für Soziales und Gesundheit hat jetzt eine neue Broschüre herausgegeben mit Informationen zur Verantwortung, Haftung und Versicherung im Ehrenamt. Vereinsvorstände müssen sich klar sein, ob sie bei Schäden und Unfällen womöglich auch persönlich haften. Lkw-Fahrer sollen länger arbeiten können, und zwar bis 70 Jahre. Das hat Verkehrsminister Salvini vorgeschlagen. Voraussetzung seien weiterhin medizinische Untersuchungen und Prüfungen. Für Beschäftigte über 65 Jahre könnten diese laut Salvini alle 2 Jahre stattfinden, anstatt wie bisher alle 5 Jahre. Die Logistikbranche in Italien klagt seit Jahren darüber, dass es zu wenig Lkw-Fahrer gibt. Ein großer Tropensturm steuert auf den Südosten der USA zu. Es ist ein ungewöhnlich später Start in der Hurricane-Saison an der US-Ostküste. Vor allem in den Staaten Florida, Alabama und Mississippi dürfte der Sturm zu spüren sein. Bei uns ist es heute bewölkt und regnerisch. Wie weit die Temperaturen steigen, hören Sie gleich.
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12: Sarah Kaufmann trägt dieses trendige Herbstgrau heute.
13: Ab Mittag schüttet es dann so richtig und auf den Bergen schneit es. Besonders im Südstau, Wiener Texler Gruppe und Ortler Gruppe. Die Schneefallgrenze sinkt auf ca. 2000 Meter. Am Abend kommt dann auch noch starker Nordföhn dazu bei 15 bis 19 Grad. Momentan messen wir in Haslach 14 Grad, in Marling 13, in Adurns 10 und in Olang 11 Grad. Morgen schwächt der Wind wieder ein bisschen ab. Es gibt einen Mix aus Wolken und Sonne bei 13 bis 22 Grad.
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13: Vorsicht, lange Ölspur auf der Eckenthaler Staatsstraße zwischen den Tunnels und auf der Kreuzung Gummer. Laut Ortspolizei Kardaun extrem rutschig.

0: Die Feuerwehr ist dabei, die Straße zu reinigen. Achtung, Unfall in Bozen beim Kampiller Kreisverkehr. Ein Auto ist von der Straße abgekommen, steht in der Böschung. Berufsfeuerwehr und Rotes Kreuz sind da, versorgen eine verletzte Person. Es geht im Moment gut an der Unfallstelle vorbei. LKW-Stau auf der Brenner-Autobahn wegen Baustellen in Fahrtrichtung Süden zwischen Brenner und Sterzing, in Fahrtrichtung Norden zwischen Klausen und Sterzing. Auf Höhe von Brixen dauert es im Auto eine gute Viertelstunde länger. Auf der Bustertaler Staatsstraße geht es auf der Brunnecker Südumfahrung im Tunnel nur einspurig weiter, laut Polizei. Ein Feuermelder ist defekt, Techniker sind schon da. Sichere Fahrt!
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2: Hallo, schönen Donnerstag. Das Wetter passt ja immer, heißt's, gell? Wenn, dann sind wir nur falsch angezogen. Der Hofer Alpel, Lukas, meint dazu.
3: Es ist gar nicht kalt, also man kann, glaube ich, heute sicher auch eine kleine Wanderung machen.
2: Feiner ist es schon in der Sonne, gell? Aber wir schauen uns gerne heute schon den Weg zum Hofer Alpel an und unsere Wanderung startet in gut 10 Minuten. Kommen Sie mit.

Wie fein wäre jetzt eine Couch? Also kein Bürostuhl, kein Computer, kein Chef, der nervt. Nur da liegen, dem Regen zuhören, den Wolken zuschauen und Radio Tirol dabei haben mit der schönsten Musik aller Zeiten. Schönen Vormittag.

0: In the heat of the night, Sandra bei uns, gleich Tina Turner, the best. Schönen Vormittag.
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0: Aus Zucker sind wir nicht, gute Bergschuhe brauchen wir, eine Regenjacke. Und es geht zum Hofer Alpel in Völs. Lukas Hofer, grüß dich.
3: Ja, hallo und schönen guten Morgen vom Hofer Alpel.
0: Du, eine schöne Wanderung zu euch, das dauert nicht ewig, gell, richtig fein.
3: Man kann auch mal von Ums starten, das ist ein kleines Dörfel neben Völs. Dann geht es in einer Stunde auch. Oder vom Pfälzer Weiher kann man starten, dann ist es ein bisschen länger, dafür ein bisschen gemütlicher in circa eineinhalb Stunden.
0: Und sobald wir angekommen sind, etwas Warmes, Gemütliches gibt es bei euch sowieso immer.
3: Genau, wir haben drinnen viel Platz, heim bietet sich rund, dass man drinnen sitzen kann. Wir sind schon fleißig in der Kuchel beim Herrichten. Jetzt wird alles ein bisschen herbstlich. Wir haben ein paar hausgemachte Suppen, wir haben verschiedene Tees, was wir auch teilweise selber machen. Also da ist sicher für jeden etwas dabei.
0: Und lassen wir den Regen vorbeiziehen, lassen wir die Sonne wieder auftauchen und wir sind noch voll motiviert, gell?
3: Die Motivation ist noch da, also wir sind gerüstet, noch ein bisschen weiterzumachen, jawohl. Wir haben jetzt den ganzen November und den ganzen Dezember ohne Ruhetag, also jeden Tag noch offen.
0: Perfekt. Lukas, gute Arbeit, schönen Tag heute noch.
3: Ja, danke, Ihnen allen einen schönen Tag und ich hoffe, wir sehen uns nochmal auf dem Hofer Alpel in Völs.
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6: Eine Facebook-Mitarbeiterin gibt interne Informationen an einen Journalisten weiter.
7: Ängste und Depressionen bei weiblichen Teenagern werden schlimmer als Folge der Nutzung der Plattform.
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8: 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Ich bin für absolute Meinungsfreiheit. Ich bin nicht der, der lügt. Und ich halte keinen davon ab, Lügner zu enttarnen.
6: Der Druck, der wächst. Für die Mitarbeiterin, aber auch für den Facebook-Gründer.
8: 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Hier wissen alle, nein heißt nein. Es gibt keine Diskussion. Ich bin kein Anfänger aus dem Studentenwohnheim mehr, Charlie. Sieh dich mal um!
6: Nach dem Kinoerfolg The Social Network fesselt uns jetzt The Social Reckoning. Ab heute im Kino.
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Harry Nilsson, Without You. Radio Tirol Klassiker Nummer 1. Radio Tirol Klassiker Nummer 2. Tina Turner, The Best. Schönen Donnerstag.

0: Helen Shapiro, gleich Michael Jackson und der Rubettes.
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0: Kurz nach 10:30 und da ist was los auf der Brenner Autobahn. Sarah Kaufmann.
2: LKW-Stau wegen Arbeiten in beiden Fahrtrichtungen, immer wieder zwischen Brenner und Klausen. Auf der Nordspur staut es auch für Sie im Auto. Sie verlieren gut 15 Minuten. Im Bozen beim Campiller Kreisverkehr ist ein Auto von der Straße abgekommen. Jetzt wird es abgeschleppt. Es staut stadteinwärts bis Kardaun zurück. Es geht langsam an der Unfallstelle vorbei.
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2: Die Sonne hat heute frei, die Wolken haben übernommen. Der Regen bahnt sich so langsam an. Ab Mittag wird's im Land ordentlich nass. Der Schnee schaut bis auf 2000 Meter runter. Richtung Abend wird es auch windig bei 15 bis 19 Grad. Gerade messen wir in Mölden 11 Grad, in Brixen 14, in Latsch 13 und in Benz 10 Grad. Morgen wird's ein bisschen freundlicher. Die Sonne lässt sich ab und zu blicken. Der Wind schwächt ein bisschen ab bei 13 bis 22 Grad.
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Hitlängen und die Mittagszeit wird konkret und konkreter. Die Carpenters hier auf Radio Tirol, Harry Belafonte habe ich für Sie gleich und die Alan Parsons Project, Kategorie schönste Musik aller Zeiten. Schönen Donnerstag mit Radio Tirol.

The Carpenters hier auf Radio Tirol auf dem Sprung rein in die letzte Vormittagsstunde mit dem großartigen Harry. Harry Belafonte, Angelina, gute Laune Song.

0: Schönen Vormittag, Radio Tirol, jetzt um 11.
1: Sollen Lkw-Fahrer länger arbeiten dürfen? Und ist die AfD in Deutschland eine Gefahr für die Demokratie? Das Wetter trüb und regnerisch. Ich bin Wilhelm Schatzer. Schönen Vormittag.
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1: Verkehrsminister Matteo Salvini hat das vorgeschlagen. Lkw-Fahrer sollen länger arbeiten dürfen, und zwar bis 70 Jahre. Er reagiert damit auf die Probleme in der Logistikbranche, die seit Jahren darüber klagt, dass es zu wenig Lkw-Fahrer gibt. Die Transportgewerkschaften lehnen den Vorschlag ab. Der Fahrermangel lasse sich dadurch

0: 2029 kommen. Seit 20 Jahren werden Südtiroler Weine in den USA verkauft. Den Auftakt dazu gab eine Weinverkostung im Oktober 2006 in New York. Weitere folgten. Und jetzt hat die Südtiroler Weinwerbung dieses Jubiläum wieder mit einer Verkostung in New York gefeiert. Mittlerweile sind die USA nach Deutschland der zweitwichtigste Exportmarkt für Südtiroler Weine. In Deutschland dreht sich weiterhin alles um die AfD. Nach dem Aufstieg der Rechtsaußenpartei sagt jetzt die Mehrheit der Deutschen in einer Umfrage, dass die AfD eine Gefahr für die Demokratie sei. Im Osten sieht man die AfD weniger kritisch als im Westen. Jan-Henner Reitze berichtet aus Berlin.
1: Wie sollte mit der AfD umgegangen werden? Darauf hat die Umfrage keine klare Antwort. Etwas mehr als die Hälfte der Befragten ist gegen ein Verbotsverfahren. 45% sagen, die anderen Parteien sollten grundsätzlich nicht mit der AfD zusammenarbeiten. Eine Mehrheit von 53% ist dagegen dafür, dass je nach Thema über eine Kooperation entschieden wird. Eindeutig ist dagegen die Meinung zum geplanten Reformpaket der Bundesregierung. 80% sehen Belastungen darin eher ungerecht verteilt.
0: Bewölkt ist es, am Nachmittag regnet es dann häufig. Gleich mehr zum Wetter.
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7: Ja, heute lassen wir es einfach mal regnen. Sarah Kaufmann.
8: Der Regen breitet sich vom Finchgau her aufs ganze Land aus. Für die Berge gibt es eine Portion Schnee bis auf 2000 Meter. Regenschirm gut festhalten. Am Abend weht ein starker Wind daher bei 15 bis 20 Grad. Aktuell messen wir in Kaltern 15 Grad, in Schlanders 11, in Mühlbach 13 und in Sechsten 9 Grad. Morgen bleibt's wechselhaft, die Sonne lässt sich ab und zu blicken, die Wolken bleiben aber an ihren Posten, der Wind schwächt aber ab bei 13 bis 22 Grad.
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8: 5 Kilometer Stau auf der Brennerautobahn, Fahrt Richtung Norden zwischen Klausen und Brixen wegen der Baustelle Rickertaler Schleife. Weiter nordwärts fast 4 Kilometer Stau zwischen Brixen und Sterzing. Auf der Südspur zwischen Matrei und Nösslach verlieren Sie 10 Minuten wegen der Lueck-Baustelle. Stau auf der Brenner Stadtstraße von der Mahr stadteinwärts bis in die Brixner Industriezone. Überlastet ist die Meraner Stadtzufahrt vom Passaier kommend. Sichere Fahrt.
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7: Ja, wenn Stock und Staud hilft, Musik natürlich. Sailor, Phil Collins.

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Aretha Franklin.

0: Radio Tirol und sofort informiert, wenn es passiert. Wir haben eine Gefahrenstelle in Bozen im Virgeltunnel. Sarah Kaufmann.
1: Achtung, defekter Lieferwagen im Virgeltunnel auf der Brenner Staatsstraße, Fahrtrichtung Kardaun, gegen Ende des Tunnels mit der Motorhaube offen. Einspurig geht's vorbei, wir informieren die Polizei. Vorsicht, defekter Lieferwagen im Virgeltunnel im Bozen in Fahrtrichtung Kardaun. Gute Fahrt.
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0: durch den Donnerstag mit Radio Tirol, mit mir Deborah Sparber. Hallo. Durch das Grau geht's, dann kommt der Wind hinzu und dann der große Lichtblick. Der Feierabend.
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2: How good is your English? Na, wird's Zeit, die Englischkenntnisse mal wieder aufzufrischen? Bei Let's Talk English wird ganz locker Englisch gesprochen, geübt und dabei neue Leute kennengelernt. Ganz ohne Druck und ohne Anmeldung. Einfach vorbeikommen und mitratschen. Ab 20 Uhr im Jugendzentrum Fly in Leifers.
3: Heute in Bozen.
2: In diesem Theaterstück geht es um ein heftiges Thema, sexuelle Gewalt. Tessa Enzler ist eine erfolgreiche Strafverteidigerin und spezialisiert auf Fälle sexueller Übergriffe. Doch dann wird sie selbst zum Opfer. Und plötzlich steht alles, woran sie bisher geglaubt hat, auf dem Prüfstand.
4: Sie haben sich selber ausgezogen. Ist das korrekt?
5: Ich habe Nein gesagt. Stopp.
2: Prima Facie ist ein spannendes Theaterstück über Gerechtigkeit und die Frage, wem eigentlich geglaubt wird. Ein Stück, das uns zum Nachdenken bringt. Vorhang auf um 19.30 Uhr im Walterhaus in Bozen.
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2: Wer es heute Abend etwas gemütlicher haben will, ist in Algund genau richtig. Im Dalgutterhaus steht ein alpenländischer Volksmusikabend auf dem Programm. Ab 20.30 Uhr gibt's traditionelle Melodien und flotte Tanzelmusik. Für den richtigen Klang sorgen unter anderem die Wetterhexen und die Volkstanzgruppe Ulten.
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0: Und kurz nach 11:30 ein Update von den Straßen. Sarah Kaufmann.
2: Stau auf der Brennautobahn, Fahrtrichtung Norden zwischen Klausen und Starzing, wegen der Baustelle Rickertal-Schleife. Sie verlieren ca. 20 Minuten. Viele fahren über die Brenner Staatsstraße nach Brixen. Stau von Schrambachweg bis in die Industriezone Brixen. Stau in Bozen auf der Galileistraße in Fahrtrichtung Kardaun. Der defekte Lieferwagen im Virgeltunnel ist jetzt weg, laut Südtirol 1 Hörer.
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2: Vom Unterland und Finchgau kommt eine ordentliche Ladung Regen. Der breitet sich auf das ganze Land aus in den nächsten Stunden. Am Nachmittag bleibt es auch mal trocken, am Abend gibt es dann wieder Regen mit einer Kaltfront. Die Schneefallgrenze sinkt dann bis auf 2000 Meter und der Nordwind pfeift richtig stark. Das alles bei 15 bis 20 Grad. Morgen kämpft sich die Sonne ab und zu wieder mal durch die Wolken. Der Wind wird langsam schwächer bei 13 bis 22 Grad. Gerade messen wir in Sulden 7 Grad, in Hintermachtal 8, in Dereten 10 und in Brandsol 16 Grad.

0: 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Ein Hallo von mir, Deborah Spauber. Gleich sind Sie wieder top informiert. Unsere langen Nachrichten, das Südtirol Journal Mittagsmagazin, gleich um 12. Da reden wir über die Airbags. So ein Airbag sollte uns beim Autounfall ja eigentlich das Leben retten. In vielen Autos sind aber Airbags verbaut, die richtig gefährlich werden können. Jahrelang gab es einen weltweiten Rückruf. Alle Betroffenen konnten den Airbag kostenlos austauschen lassen. Florian Scheringer in unseren Nachrichten. Alle, die das noch nicht gemacht haben, bekommen jetzt Probleme.
1: Wer immer noch einen der betroffenen Airbags der Firma Takata verbaut hat, der kommt in Italien ab sofort nicht mehr durch die Hauptuntersuchung, auch Collaudo genannt. Und wenn man den Collaudo nicht hat, dann darf man mit dem Auto nicht mehr fahren. Was Autofahrer jetzt wissen müssen und wie viele in Südtirol überhaupt betroffen sind, das hören Sie gleich im Südtirol-Journal Mittagsmagazin.
0: Gleich geht's los um Punkt 12.
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1: Mit uns sind wir bestens informiert. Ich bin Greta Gruber aus der Verkehrsredaktion. Ein Unfall ist auf der Mebo passiert. In Fahrtrichtung Bozen, kurz nach Eppan. Einspurig geht's vorbei. Einsatzkräfte sind unterwegs. Es staut schon von Derland kommend. Unfall auf der Mebo in Fahrtrichtung Bozen bei Eppan. Eine sichere Fahrt.
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1: Guten Tag, ich bin Florian Scheringer. Monatelanger Streit. Heute wird in Rom die Wahlreform beschlossen. Tausende betroffen. Müssen Autos mit fehlerhaften Airbags jetzt stehen bleiben? Es ist die alles entscheidende Abstimmung. In etwa einer halben Stunde entscheidet die Abgeordnetenkammer in Rom endgültig über die Wahlreform der Regierung. Es ist so gut wie sicher, dass alles durchgeht und das Gesetz dann endgültig in Kraft treten kann. Für Südtirol ist vor allem ein Punkt interessant und das sind die umstrittenen Änderungen der Senatswahlkreise. Kurz zusammengefasst, Bozen und Leifers bilden künftig einen eigenen, mehrheitlich italienischsprachigen Wahlkreis. Unterland und Überetsch kommen zum Wahlkreis Meran-Finchgau dazu. Nach viel hin und her ist man bei diesem Kompromiss gelandet. Wirklich zufrieden ist damit fast niemand. Wie lautet deshalb heute die Entscheidung der SVP? Die Kammerabgeordnete Renate Gebhardt sagt:
2: Wir werden der Wahlrechtsreform zustimmen. Wir haben uns am Montag im Parteiausschuss ausführlich mit dieser Frage beschäftigt und dabei ist die Entscheidung für eine Zustimmung mit überwältigender Mehrheit ausgefallen. Ich möchte aber dazu sagen, dass das nicht bedeutet, dass wir mit allen Änderungen einverstanden sind. Insbesondere die Neueinteilung der Wahlkreise in Südtirol sehen wir nach wie vor kritisch, auch wenn es uns gelungen ist, wenigstens die Teilung des Unterlandes zu verhindern.

0: la comunità italiana.
1: Die deutschsprachige Minderheit habe ein Recht auf Vertretung. Aber, und das fordere er mit Nachdruck, dasselbe Recht hätten auch die Italiener. Deshalb habe er den Wahlkreis so zugeschnitten. Die SVP hat bei der Sitzung nicht auf Ozis Wutrede reagiert. Heute sagt Renate Gebhardt dazu:
2: Diesen Auftritt möchte ich nicht weiter kommentieren. Das gehört wohl zur politischen Show. Der Gewinner dieser Wahlrechtsreform ist nicht Abgeordnete Ozi, sondern Südtirol.
1: Weil die Reform absichere, dass garantiert immer Südtiroler im Parlament sitzen, sagt Gebhardt. Was ändert sich aber tatsächlich mit dem neuen Wahlgesetz? Einmal werden die Wahlkreisgrenzen in Südtirol neu gezogen. Aber auch sonst gibt es einige Neuerungen. Die werden wir bei Parlamentswahlen auch auf dem Wahlzettel sehen. Die Auswahl wird kleiner, sagt der Politikwissenschaftler Günther Palava.
3: Wir haben nun ein Verhältniswahlsystem, ein neues, wobei eben nicht eine Liste gewählt werden kann, aus der man auswählen kann mit Vorzugsstimmen, sondern der Erstkandidierende ist fix gestellt. Also die Parteien wollen fixe Leute, die ihnen sozusagen zu Pass sind, sicher ins Parlament bringen.
1: Eine weitere wichtige Neuerung ist ein großer Mehrheitsbonus. Wenn eine Koalition 42% der Stimmen erreicht, dann bekommt sie in der Kammer und im Senat Dutzende Bonussitze dazu. Politologe Palava glaubt aber nicht, dass das die Regierungen künftig stabiler macht. In Südtirol könnten viele Autos bald stillstehen. Der Grund: Sie haben einen Airbag mit Konstruktionsfehler verbaut, von der japanischen Firma Takata. Wer so einen hat, kann ihn eigentlich kostenlos austauschen lassen. Viele Autofahrerinnen und Autofahrer haben das aber noch nicht gemacht. Marlies Winkler, das hat jetzt Folgen.
4: Ja, wer die vielen Rückrufaktionen der letzten Jahre ignoriert hat, der bekommt ab jetzt bei der Hauptuntersuchung, dem sogenannten Collaudo, keinen Stempel mehr. Die betroffenen Autofahrer müssen zuerst den gefährlichen Airbag austauschen und das kann einige Monate dauern. In dieser Zeit darf man nicht mit dem Auto fahren. Das Transportministerium in Rom hat das so entschieden, um Druck zu machen. Denn italienweit zirkulieren immer noch 1,2 Millionen Autos mit den Takata Airbags, bei uns in Südtirol rund 10.000. Die fehlerhaften Airbags sind in Autos von mehr als 20 Marken eingebaut worden zwischen 2002 und 2018. Dietmar Mock von den Kfz-Mechatronikern im Handwerkerverband LVH sagt, die Rückrufaktion habe schon ihren Sinn.
5: Passieren kann das, dass der praktisch, wenn der Airbag aufgehen soll, was man ja hoffentlich nicht erleben muss, wenn er aufgeht, dann kann er Metallsplitter mitnehmen, die mich eigentlich verletzen können. Es seien einige Fälle weltweit passiert, meines Wissens seien da 30 tödliche Unfälle passiert, aber 30 auf der ganzen Welt seien eigentlich nicht so viel, wenn wir das in der Statistik her schauen. Aber es könnte etwas passieren, deswegen müssen die ausgetauscht werden, zu meiner Sicherheit.
4: Dass die betroffenen Autobesitzer die Rückrufaktion nicht mitbekommen haben, sei fast nicht möglich, sagt Dietmar Mock. Eher sei es so, dass viele es auf die lange Bank geschoben haben und jetzt mit der Entscheidung aus Rom unter Zeitdruck geraten.
5: Jeder betroffene Autobesitzer hat mindestens 3 rekommandierte Einschreibebriefe gekriegt und deswegen müsste man die Sachen schon ein bisschen befolgen. Und diesmal hat der Staat eigentlich ganz hart durchgegriffen und hat das Auto einfach vor der Revision suspendiert. Das heißt, ich kann nicht mehr die Revision machen, beziehungsweise ich kann das Auto auch nicht mehr verkaufen und nicht mehr umschreiben, weil ACM ist blockiert praktisch. Ich kann das Auto gar nicht verkaufen.
4: Wer jetzt ohne Revision dasteht, muss sein Auto also eine Weile stehen lassen. Wer trotzdem fährt und dabei erwischt wird, muss Strafe zahlen. Das sind beim ersten Mal 173 Euro und beim zweiten Mal dann fast 2000 Euro und das Auto darf 3 Monate lang nicht genutzt werden. Auch die Polizisten im Land schauen gerade genau hin, wenn es um die Airbags geht, sagt Wolfgang Furgler, der Vizekommandant der Ortspolizei Bruneck.
6: Die kontrollierenden Polizeiorgane sehen eben direkt auf der Straße, wenn sie Zugriff haben auf die Datenbanken, ob der hätte den müssen austauschen, ja oder nein. Wir schauen jetzt auch nach, ja, bei den normalen Kontrollen.
4: Und wer noch etwas Zeit hat bis zum nächsten Collaudo, darf sich aber nicht in falscher Sicherheit wiegen, Polizist Furgler.
6: Es gibt viele Fälle auch, die Revision zum Beispiel haben das nächste Jahr erst fällig und müssen diesen Airbag trotzdem austauschen. Der braucht jetzt nicht die Revision jetzt machen, der muss aber einen Airbag austauschen. Und wenn jetzt so einer aufgehalten wird, der muss sein Auto aus dem Verkehr ziehen und darf nicht mehr fahren, bevor er den Airbag nicht ausgetauscht hat.
4: Ob auch Ihr Auto betroffen ist, können Sie online nachschauen auf der Homepage der italienischen Automobilvereinigung.

0: Einigung unter dem Stichwort Takata Airbags.
1: Es gibt zu wenig Lkw-Fahrer, also sollen sie doch einfach länger arbeiten, sagt der Transportminister. Die Reaktionen auf diesen Vorschlag hören Sie gleich.
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1: Lkw-Fahrer sollen länger arbeiten dürfen, und zwar bis 70 Jahre. Das hat Verkehrsminister Matteo Salvini vorgeschlagen. Wilhelm Schatzer mit den Kurznachrichten.
11: Salvini reagiert damit auf die Probleme im Transportsektor, der seit Jahren darüber klagt, dass es zu wenig Lkw-Fahrer gibt. Die Transportgewerkschaften lehnen den Vorschlag aber ab. Der Fahrermangel lasse sich dadurch nicht lösen. Sie fordern Maßnahmen für bessere Arbeitsbedingungen, um den Beruf attraktiver zu machen. Seit 20 Jahren werden ganz gezielt Südtiroler Weine in den USA verkauft. Den Auftakt dazu gab eine Weinverkostung im Oktober 2006 in New York. Und jetzt hat die Südtiroler Weinwerbung dieses Jubiläum wieder mit einer Verkostung in New York gefeiert. Mittlerweile sind die USA nach Deutschland der zweitwichtigste Exportmarkt für Südtiroler Weine. Die EU will einen digitalen Euro als Zahlungsmittel einführen. Er soll das Bargeld ergänzen und die Abhängigkeit von internationalen Zahlungsanbietern verringern. Die Wirtschaftsverbände begrüßen die Pläne. Der Südtiroler Kaufleuteverband HDS fordert aber zusammen mit dem nationalen Verband, dass der digitale Euro die Kosten für die Betriebe senken muss und nicht neue schaffen darf. Vor allem Kleinstzahlungen unter 20 Euro müssen gebührenfrei sein, fordern die Kaufleute. Der digitale Euro soll bis 2029 kommen. Die Löhne in Südtirol steigen und doch können wir uns mit dem Geld nicht mehr leisten. Das trifft auf die öffentlich Bediensteten ebenso zu wie auf die Privatwirtschaft. Das Statistikamt Astat hat die Zahlen von 2024 mit denen von 2019 verglichen. Bereits gestern wurden die Zahlen aus der Privatwirtschaft veröffentlicht. Heute folgt die Studie zum öffentlichen Dienst. Die Reallöhne der öffentlich Bediensteten sind demnach um 3,5% gesunken, jene in der Privatwirtschaft noch stärker.
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11: Die Reichen der Welt sehen in steigenden Zinsen die größte Gefahr für das globale Wirtschaftswachstum. Das geht aus einer Umfrage der Deutschen Bank hervor. 37% der Befragten nennen die Zinsen als größtes Risiko. An zweiter Stelle nennen sie die Inflation, gefolgt von Risiken durch künstliche Intelligenz. Jetzt schauen wir an die Börsen. Der DAX in Frankfurt verliert aktuell 0,7% und der MIP-Index in Mailand ist sogar 1,2% im Minus.
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1: Die Stadt Linz in Österreich hat vor wenigen Tagen ein strenges Verbot für das Füttern von Tauben beschlossen. Bei uns in Südtirol gibt es solche Verbote bereits seit längerem. In Bozen etwa beträgt die Strafe für das Taubenfüttern 50 bis 500 Euro. Trotzdem besteht das Taubenproblem weiter. Anwohner und Kaufleute klagen über verschmutzte Fassaden und Straßen. Hannelore Plunger, gibt es in Bozen wirklich immer noch so viele Tauben?
2: Schätzungen der Stadtgemeinde gehen von weit über 5000 Stadtdaumen aus. Marco Manfrini, der Vorsitzende im Stadtviertelrat Zentrum Bozner Boden-Rentsch, kritisiert, dass bisher wenig passiert sei. Mehrfach habe er Anfragen gestellt und auf das Problem aufmerksam gemacht.
12: Wir bekommen in letzter Zeit immer wieder Meldungen, dass an der einen oder anderen Stelle Dauben sich festsetzen, einnisten und auch ein Problem mit dem darauffolgenden Kot besteht. Ein Schwerpunkt zum Beispiel ist bei uns in der Altstadt die Waaggasse, wo aber gemeinsam mit dem Umweltamt und der Verwaltung des Waaghauses Antitaubengitter installiert wurden, mit bisher mäßigem Erfolg. Sie müssen weiter und ausgedehnt werden, aber es ist ein erster Schritt und wir arbeiten auch sehr gut zusammen.
2: Marco Manfrini fordert mehr Kontrollen, um das Daubenfüttern einzudämmen.
12: Es gibt Umweltwächter und Wächterinnen der Stadt Bozen. Unser Wunsch ist, dass diese Umweltwächterinnen und Wächter an kritischen Punkten, wo bekannt ist, dass Dauben gefüttert werden, verstärkt kontrollieren, um das Verbot auch wirklich durchzusetzen.
2: Wie es anders gehen könnte, zeigt ein Beispiel nur wenige Kilometer entfernt. Die Gemeinde Lana setzt auf einen sogenannten Daubenschlag. Die Tiere bekommen dort einen festen Platz und werden versorgt. Gleichzeitig lässt sich auch die Population kontrollieren, sagt Ernst Winkler, der Leiter des Daubenschlags in Lana.
13: Wir haben jetzt in fast 3 Jahren schon über 2000 Eier getauscht. Das heißt, wir haben Eier getauscht mit Plastikeiern ausgetauscht und es werden wahrscheinlich nicht 2000 Dauben rausgekommen. Aber man kann wahrscheinlich sagen, die Hälfte, wenn es nur die Hälfte sind, dann wären es 1000 Dauben mehr in Lana.
2: Ein weiterer Vorteil eines Daubenschlags, die Dauben halten sich vermehrt an einem bestimmten Ort auf und der Kot kann dort gezielt entfernt werden. Für Marco Manfrini wäre ein solches Modell auch für Bozen denkbar.
12: Auch zum Beispiel in Schwarz, in Nordtirol, gibt es ein ähnliches Projekt, gleichzeitig mit Falken, die angesiedelt wurden, weil das natürliche Feinde sind, die die Dauben aus dem Lebensraum, aus dem Stadtbereich auf natürliche Art und Weise verdrängen. Es gibt viele Möglichkeiten, viele Vorschläge und ich glaube, das ist der richtige Weg, den man verfolgen sollte und sich auch für Bozen überlegen kann.
2: Nächstes Jahr soll der Landtag ein neues Tierschutzgesetz beschließen. Die Grünen fordern, dass mit diesem Gesetz dann auch für Daubenschläge öffentliche Gelder bereitgestellt werden. Als tierfreundliche Lösung für das Daubenproblem.
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1: Grau und nass beschreibt es heute wohl am besten. Auch jetzt am Nachmittag ziehen immer wieder Regenschauer durch. Am Abend kommt dann auch noch frischer Nordwind dazu. Philipp Tartarotti vom Landeswetterdienst. Wie geht's in den nächsten Tagen weiter?
14: Die Kaltfront zieht über Nacht nach Osten weiter und morgen am Freitag stabilisiert sich das Wetter. Nach Auflockerung von Restwolken und Nebelfeldern wird es insgesamt recht sonnig. Vor allem in den nördlichen Landesteilen weht noch der Nordwind. Der Samstag bringt dann wieder etwas wechselhaftere Verhältnisse mit einigen Wolken, nur etwas Sonne und am Nachmittag sind einzelne Regenschauer nicht ganz ausgeschlossen. Mehr Sonne gibt es dann wieder am Sonntag.
1: Das war das Südtirol-Journal Mittagsmagazin vom Donnerstag. Wenn Sie mögen, dann hören wir uns morgen wieder zur selben Zeit. Ich bin Florian Scheringer, schönen Nachmittag.
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15: Feinen Mittag aus Radio Tirol Service Redaktion. Ich bin Greta Gruber. Hallo. Viel los heute. Wir starten auf der Mebo. Ein Unfall ist in Fahrtrichtung Bozen kurz nach Eppan passiert. Ein Auto steht noch auf der Überholspur. Berufsfeuerwehr Bozen ist hier im Einsatz, leitet sie einspurig vorbei. Es startet 1 Kilometer zurück, schon von Derlan kommend. Und gerade reingekommen ein weiterer Unfall auf der Bustertaler Staatsstraße Richtung Innichen bei Bercha. Sind ein Auto und LKW aufeinander geprallt, Höhe Industriezone. Die Freiwillige Feuerwehr Bercha ist unterwegs, es staut schon zurück. Unfall auf der Bustertaler Staatsstraße bei Bercha. Auf der Brenner Autobahn lange Staukolonnen wegen Baustellen. Südwärts in Nordtirol zwischen Schönberg und Nösslach verlieren sie insgesamt 30 Minuten. Richtung Norden staut es am Brenner 2 Kilometer zurück. Und fast 9 Kilometer von Klausen kommend bei Brixen wegen der Baustelle an der Riggertalschleife. Viele weichen hier bei Klausen auf die Brenner Staatsstraße aus. Nordwärts staut es deswegen immer wieder bis Brixen. Auf der Finchgauer Staatsstraße stockt's bei Algund und Rabland Richtung Reschen. Viele unterwegs auch noch Richtung Stadt. Es staut vom Übretsch kommend Richtung Bozen ab Billhof bis zur Meraner Kreuzung. Eine sichere Fahrt.

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1: Feinen Donnerstag aus der Radio Tirol Service Redaktion. Ich bin Greta Gruber. Hallo. Der erste Blick geht zur Unfallstelle auf die Mebo. Richtung Bozen, kurz nach Eppan, laufen die Abschlepparbeiten des Unfallautos. Die Berufsfeuerwehr Bozen leitet sie einspurig vorbei. Sie verlieren noch 5 Minuten. Fast 40 Minuten verlieren sie wegen der Baustelle an der Rickertalschleife auf der Brennerautobahn Nordspur zwischen Klausen und Brixen. Da viele ausweichen, gibt es hier auch auf der Brenner Staatsstraße in diesem Bereich Überlastungskolonnen. Auf der Brennerautobahn weiter nordwärts der nächste Stau, dann wieder ab Gossensass bis über den Brenner. Einspurig jetzt auf der Bustertaler Staatsstraße bei der Industriezone Bercher weiter. Hier sind ein LKW und Auto aufeinandergeprallt. Jetzt laufen die letzten Aufräumarbeiten. Die Freiwillige Feuerwehr Bercher spült mit dem Tankwagen die Straße. Es gibt kurze Staus in beiden Fahrtrichtungen.
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1: Ordentlich Regen kommt jetzt über Mittag runter. Am meisten gerade vom Eisacktal bis nach Gröden. Am Nachmittag bleibt stellenweise auch mal trocken, bevor dann gegen Abend eine Kaltfront mit Wind im Gepäck durchzieht. Dabei sinkt die Schneefallgrenze von 2700 auf erstmals gegen 2000 Metern. Im Tal bleibt es dabei frisch, 15 bis 20 Grad gibt es maximal. Aktuell messen wir im Bruneck 15 Grad, in Atuns 14, in Auer 16 und in Benz 10 Grad. Etwas Föhn gibt es noch morgen, ansonsten wird es recht freundlich sonnig, nachdem sich der morgendliche Hochnebel auflöst, bei 16 bis 22 Grad.

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1: Die Wahlreform in Rom ist durch. Mehr Lohn, aber weniger Kaufkraft, auch im öffentlichen Dienst. Das Wetter ist heute in Novemberstimmung mit Wolken und Regen. Ich bin Sabrina Fleischmann, grüß Gott.
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1: Die Wahlrechtsreform ist beschlossen. Die Abgeordnetenkammer in Rom hat das Gesetz mit 227 Ja und 164 Nein-Stimmen endgültig angenommen. Auch die SVP-Abgeordneten Renate Gebhardt und Dieter Steger haben nach ihrer gestrigen Enthaltung heute mit Ja gestimmt. Bei der Sitzung heute hat Steger gesagt:
2: Questa legge elettorale non indebolisce la rappresentanza delle minoranze linguistiche tedesche e ladina dell'Alto Adige Südtirol. La tutela, la consolida e la proietta nel futuro.
1: Dieses Wahlgesetz schade den Deutschen und der deutschen und ladinischen Minderheit nicht, sondern schütze und stärke sie. Durch die Reform wird unter anderem garantiert, dass immer Südtiroler im Parlament sitzen. Gleichzeitig kommen die umstrittenen Wahlkreisänderungen im Unterland. Diesen Kompromiss sei man eingegangen, um im Gegenzug die erwähnten Garantien zu bekommen, sagt Steger. Die Löhne in Südtirol steigen und doch können wir uns mit dem Geld nicht mehr leisten. Das trifft auf die öffentlich Bediensteten ebenso zu wie auf die Privatwirtschaft. Das Statistikamt Astat hat die Zahlen von 2024 mit jenen von 2019 verglichen. Gestern wurden die Zahlen aus der Privatwirtschaft veröffentlicht, heute folgt die Studie zum öffentlichen Dienst. Die Reallöhne der öffentlich Bediensteten sind demnach um 3,5% gesunken,

0: 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Sowohl für Touristen als auch für Einheimische sei es ein Problem, wenn es weniger Entsorgungsstellen gibt. Durch ihre Schließung fördere die Gemeinde die illegale Entsorgung, die eigentlich bekämpft werden sollte. Die Schulproteste in Frankreich werden weniger. Die Zahl der blockierten Schulen geht zurück. Heute waren noch 220 Schulen vollständig geschlossen. Das ist ein Drittel weniger als gestern. Seit Tagen demonstrieren Schüler in Frankreich für mehr Geld für das Bildungswesen. Dabei ist es immer wieder zu gewaltsamen Zusammenstößen mit der Polizei gekommen. Das Wetter ist dicht bewölkt und regnerisch. Mehr zu den Temperaturen hören Sie gleich.
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11: Feinen Donnerstag aus Radio Tirol Service Redaktion. Ich bin Greta Gruber. Wir haben es 5:05. Und die Regentropfen klopfen jetzt im ganzen Land an. Die Regenwolken ziehen nach und nach übers Burstertal raus. Ein Nachschub kommt dann wieder gegen Abend. Dabei dreht auch der Wind so richtig auf. Die Temperaturen gehen zeitweise ordentlich zurück. So gibt es erste Schneeflocken auch bis auf 2000 Metern runter. Jetzt hat es in Franzensfeste 13 Grad, in Mühl 14, in Hintermartell 9 und bei der Leimburg 16 Grad. Über Nacht trocknet es auf und morgen in der Früh starten wir noch bei etwas Hochnebel, ein paar Restwolken. Danach wird es immer sonniger bei 16 bis 22 Grad.
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11: Kolonnen über Kolonnen auf der Brenner Autobahn in Fahrtrichtung Norden. Zwischen Klausen und Brixen über eine Dreiviertelstunde Zeitverlust wegen der Baustelle an der Rickertalschleife. Da viele auf die Brenner Staatsstraße bei Klausen ausweichen, verlieren sie auch hier fast 20 Minuten. Weiteren Baustellenstau gibt es auf der Brenner Autobahn Nordspur noch zwischen Gossensaß und dem Brenner. Bei diesem Regenwetter wollen alle in die Stadt. Unsere Stadtgebiete sind überlastet. In Bozen jetzt auch die Parkhäuser im Zentrum voll. Deswegen werden sie zum Beispiel auf der Brenner Staatsstraße bei der Vögelbrücke nach Bozen Süd umgeleitet, kommen hier also nicht mehr ins Stadtzentrum. Allen unterwegs eine sichere Fahrt.

0: Durch den Donnerstag mit Radio Tirol, mit mir Deborah Sparber, hallo. Durch das Grau geht's, dann kommt der Wind hinzu und dann der große Lichtblick. Der Feierabend.
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2: How good is your English? Na, wird's Zeit, die Englischkenntnisse mal wieder aufzufrischen? Bei Let's Talk English wird ganz locker Englisch gesprochen, geübt und dabei neue Leute kennengelernt. Ganz ohne Druck und ohne Anmeldung. Einfach vorbeikommen und mitratschen. Ab 20 Uhr im Jugendzentrum Fly in Leifers.
3: Heute in Bozen.
2: In diesem Theaterstück geht es um ein heftiges Thema, sexuelle Gewalt. Tessa Enzler ist eine erfolgreiche Strafverteidigerin und spezialisiert auf Fälle sexueller Übergriffe. Doch dann wird sie selbst zum Opfer. Und plötzlich steht alles, woran sie bisher geglaubt hat, auf dem Prüfstand.
4: Sie haben sich selber ausgezogen. Ist das korrekt?
5: Ich habe Nein gesagt. Stopp.
2: Prima Facie ist ein spannendes Theaterstück über Gerechtigkeit und die Frage, wem eigentlich geglaubt wird. Ein Stück, das uns zum Nachdenken bringt. Vorhang auf um 19.30 Uhr im Walterhaus in Bozen.
6: Heint bei uns im Burghofnamt.
2: Wer es heute Abend etwas gemütlicher haben will, ist in Algund genau richtig. Im Dalgutter Haus steht ein alpenländischer Volksmusikabend auf dem Programm. Ab 20.30 Uhr gibt's traditionelle Melodien und flotte Tanzelmusik. Für den richtigen Klang sorgen unter anderem die Wetterhexen und die Volkstanzgruppe Ulten.
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13: Eine Facebook-Mitarbeiterin gibt interne Informationen an einen Journalisten weiter.
14: Ängste und Depressionen bei weiblichen Teenagern werden schlimmer als Folge der Nutzung der Plattform.
13: Vertrauliche Dokumente über Vorgänge, die weitreichende Folgen haben.
15: Die Flut an Falschinformationen, die ihr ungefiltert raushaut, wirkt wie ein Raketenantrieb.
16: Ich bin für absolute Meinungsfreiheit. Ich bin nicht der, der lügt. Und ich halte keinen davon ab, Lügner zu enttarnen.
13: Der Druck, der wächst. Für die Mitarbeiterin, aber auch für den Facebook-Gründer.
17: Es reicht!
18: Hier wissen alle, Nein heißt Nein. Es gibt keine Diskussion. Ich bin kein Anfänger aus dem Studentenwohnheim mehr, Charlie. Sieh dich mal um!
13: Nach dem Kinoerfolg The Social Network fesselt uns jetzt The Social Reckoning. Ab heute im Kino.
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3: Feinen Nachmittag aus Radio Tirol Service Redaktion um kurz nach 13:30. Ich bin Greta Gruber. Das ist heute eine echte Geduldsprobe im Eisacktal. Auf der Brenner Autobahn Nordspur gibt es lange Kolonnen zwischen Klausen und Brixen wegen der Baustelle an der Rickertalschleife. Aktuell verlieren sie hier über eine Stunde. Auf der Brenner Staatsstraße staut es vor Brixen auch 2 Kilometer zurück, da hier viele ausweichen. Am Brenner auf der Brenner Autobahn gibt es dann weitere Staus Richtung Norden ab Gossensaß, südwärts in Nordtirol bei Steinach. Auch in unseren Städten sehr volle Straßen. In Bozen sind derzeit zudem die Parkhäuser im Zentrum komplett voll. Deswegen kommen sie stellenweise auch überhaupt nicht ins Zentrum, wie auf der Brenner Staatsstraße bei der Virgelbrücke.
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3: Da es geht aktuell ordentlich Regen runter, im Eisacktal, Wipptal und Bustertal vor allem, während es im Unterland kurz trocken bleibt. In Kordatsch messen wir 15 Grad, in Mühlwald 11, in Platt im Passaier 10 und in Wolkensteins 9 Grad. Eine Kaltfront zieht gegen Abend von Finchgau und Wipptal nochmal übers Land, bringt wieder Regen, aber auch starken Nordwind und Schneeflocken bis auf 2000 Metern runter. Morgen haben wir dann endlich wieder die Sonne zurück. Es wird wieder ein wenig wärmer bei 16 bis 22 Grad. In der Früh gibt es noch letzte Restwolken und Hochnebel.
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4: 14 Uhr.
5: Grünes Licht aus Rom für Wahlreform. Literaturnobelpreis geht an Dichterin aus Kanada. Das Wetter ist dicht bewölkt und teilweise nass. Ich bin Sabrina Fleischmann, guten Nachmittag.
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5: Die Wahlreform in Italien ist jetzt fix. Die Abgeordnetenkammer hat das Gesetz in der Schlussabstimmung mit 227 Ja-Stimmen und 164 Nein-Stimmen angenommen. Damit ist die letzte Hürde überwunden. Für Südtirol bringt die Reform einerseits eine Absicherung der Vertretung im Parlament und andererseits die umstrittene Neueinteilung der Wahlkreise. Trotzdem haben die SVP-Vertreter Renate Gebhardt und Dieter Steger mit Ja gestimmt. Gebhardt sagt, insgesamt sei das Gesetz gut für Südtirol, daher die Zustimmung der SVP.
6: Ich möchte aber dazu sagen, dass das nicht bedeutet, insbesondere die Neueinteilung der Wahlkreise in Südtirol sehen wir nach wie vor kritisch, auch wenn es uns gelungen ist, wenigstens die Teilung des Unterlandes zu verhindern.
5: Auf gesamtstaatlicher Ebene gibt es ebenfalls viele Neuerungen, unter anderem einen großen Mehrheitsbonus für den Wahlsieger. Dagegen ist die Opposition Sturm gelaufen. Die Löhne in Südtirol steigen und doch können wir uns mit dem Geld nicht mehr leisten. Das trifft auf die öffentlich Bediensteten zu, ebenso wie auf die Privatwirtschaft. Das Statistikamt Astat hat die Zahlen von 2024 mit denen von 2019 verglichen. Die Reallöhne der öffentlich Bediensteten sind demnach um 3,5% gesunken, jene in der Privatwirtschaft noch stärker. In Brixen wird heute die Regensburger Allee am Abend türkisblau beleuchtet. Mit der Aktion will die Stadt auf den internationalen Tag der Dyslexie aufmerksam machen. Das ist eine meist angeborene Lernstörung. Die Folge sind Schwierigkeiten beim Lesen und Schreiben. Auch in Südtirol sind viele Menschen betroffen und die Kampagne wirbt um mehr Verständnis für sie. Der Literaturnobelpreis geht in diesem Jahr nach Kanada, und zwar an die 76-jährige Dichterin Anne Carson. Sie habe mit ihrem Werk einen Dialog zwischen der klassischen Tradition und neuen Formen für die zeitgenössische Literatur geschaffen, heißt es von der Schwedischen Akademie in Stockholm. Der Preis ist mit 12

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6: Feinen Nachmittag aus der Radio Tirol Service Redaktion. Wir haben es 2:04. Ich bin Greta Gruber. Und da darf es gerne ein doppelter Kaffee sein bei diesem regnerischen Wetter. Dicke Wolken gibt es im ganzen Land. Regen aktuell im Passaiertal und Bustertal vor allem. Im Laufe des Nachmittags bleibt es dann kurz im ganzen Land trocken. Am Abend ziehen dann die nächsten vollen Wolken rein. Es wird wieder richtig windig und noch einen dicken Frischer. Dabei geht sich aber auch der erste Schnee der Saison auf 2000 Metern aus. Jetzt hat es in Barbian 14 Grad, in St. Walburg 12, im Flersch 11 und in Weißberg 13 Grad. Sonnig wird es dann wieder ab morgen, über Nacht trocknet es auf und die letzten Wolken sind wir dann morgen früh los. So wird es auch wieder ein wenig milder bei 16 bis 22 Grad.
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6: Viel Geduld braucht's heute auf der Nordspur der Brenner Autobahn. Die ersten langen Staus zwischen Klausen und Brixen, eine Stunde verlieren Sie wegen der Baustelle Rickertalschleife. Weiter dann zwischen Gossensass und dem Brenner, da heute die Luegbrücke nur einspurig befahrbar ist, auch hier mit langen Wartezeiten rechnen. Viele weichen über die Brenner Staatsstraße aus, deswegen staut schon bei der Mautstelle Klausen und dann immer wieder bis Brixen, auch hier mehr Zeit einplanen. Bei Regenwetter auch im Bozen sehr viel los, es staut zum Beispiel auf der Innsbrucker, Eisackufer und Galileistraße. Kommen Sie sicher an Ihr Ziel.

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1: Feinen Nachmittag aus der Radio Tirol Service Redaktion. Ich bin Greta Gruber und wir haben es kurz nach 2:30. Zwei Baustellen lassen uns heute ordentlich stauen auf der Brenner Autobahn. Mehr als eine Stunde verlieren sie zwischen Klausen und Brixen. Weitere Kolonnen dann wieder ab Gossensass bis zum Brenner. Hier geht es jeweils im Baustellenbereich nur einspurig weiter. Auf der Brenner Staatsstraße verlieren sie nordwärts wegen Überlastung zwischen Klausen und Brixen zudem noch 20 Minuten. In Bozen auch die üblichen Straßen überlastet bei solch Regenwetter, die Innsbrucker, Isaac-Hufer und Galilei-Straße vor allem. Und auf der Finchgauer Staatsstraße stockt es bei Forst kurz zurück.
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1: Zwischen Nebel, dicken Wolken und Regen dieser Donnerstag. Ein paar Auflockerungen sind aktuell auch drin, wie im Finchgau in Graun bei 10 Grad. In Olang und Freienfeld messen wir 13 und in Neumarkt 17 Grad. Ein Regennachschub fürs ganze Land, dann wieder gegen Abend mit Nordwind und ersten Schneeflocken auf 2000 Metern runter. Sonnig und mild geht's dann morgen weiter. Es bleibt zudem trocken bei 16 bis 22 Grad.
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1: Mit uns sind Sie immer top informiert. Ich bin Greta Gruber aus der Verkehrsredaktion. Vorsicht, ein Unfall ist in Bozen passiert. Kurz nach dem Virgeltunnel Richtung Süden sind ein Schneepflug und ein Auto aufeinander geprallt. Einsatzkräfte sind noch keine vor Ort. Laut unseren Radio Tirol-Hörern geht es hier aktuell nicht vorbei. Es gibt schon lange Staus. Vorsicht, Unfall in Bozen, kurz nach dem Virgeltunnel in Fahrtrichtung Süden. Eine sichere Fahrt.
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0: 15 Uhr.
1: Erfolg für Meloni, Wahlreform ist genehmigt. Markus Waldner ist nicht mehr FIS-Renndirektor. Das Wetter ist dicht bewölkt, teilweise auch mit Regen. Ich bin Sabrina Fleischmann, guten Nachmittag.
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1: Ministerpräsidentin Giorgia Meloni hat es geschafft. Ihre Wahlrechtsreform ist durch. Die Abgeordnetenkammer hat das umstrittene Gesetz heute in geheimer Abstimmung endgültig genehmigt. Kammerpräsident Lorenzo Fontana hat kurz vor 13 Uhr das Ergebnis verkündet.
2: Favorevoli 227, contrari 164, la Camera approva.
1: Auch die SVP-Abgeordneten Dieter Steger und Renate Gebhardt haben heute mit Ja gestimmt. Für Südtirol bringt die Reform den neuen verkleinerten Senatswahlkreis Bozen-Leifers, um die Wahl eines Italieners zu garantieren. Das Unterland und das Überetsch werden hingegen dem Wahlkreis Meran-Finchgau zugeschlagen. Im Gegenzug werden 5 Sitze im Parlament für die deutsche und ladinische Sprachgruppe abgesichert, auch durch einen Notenwechsel zwischen Italien und Österreich. Die Südtiroler Freiheit kritisiert das Verhalten der SVP-Kammerabgeordneten bei der Wahlrechtsreform. Es sei ein Kuhhandel und ein Verrat an den Wählern im Unterland. Der SVP geht es nicht um Südtirol, sondern um den eigenen Machterhalt, kritisiert die Südtiroler Freiheit. Forscher der Uni Bozen arbeiten an einem neuen Gerät, das aus unserem Schweiß Informationen über unseren Gesundheitszustand lesen kann. Veränderungen bei bestimmten Molekülen im Schweiß können auf Krankheiten wie Sepsis, Krebs oder Parkinson hinweisen. Ziel des Schweißsensors ist es, dass das tragbare Gerät bisherige invasive Methoden wie etwa Blutabnahmen ersetzt. Der Literaturnobelpreis geht in diesem Jahr an die kanadische Dichterin Anne Carson. Das hat die schwedische Akademie in Stockholm bekannt gegeben. Der Preis ist mit 12 Millionen schwedischen Kronen dotiert und er wird am 10. Dezember verliehen, dem Todestag des Stifters Alfred Nobel. Zum Skialpin. Markus Waldner will nicht mehr. Der Brixen hat nach 12 Jahren seinen Rücktritt als FIS-Renndirektor bekannt gegeben. Zwei Wochen vor dem Start der neuen Saison im alpinen Skiweltcup muss sich die FIS jetzt einen neuen Renndirektor suchen. Die Entscheidung sei ihm nicht leicht gefallen, aber der Druck sei im Laufe der Jahre größer geworden, wird Waldner auf der FIS-Webseite zitiert. Die Suche nach einem Nachfolger ist bereits im Gang. Wolken bringen stellenweise Regen mit. Mehr zum Wetter gleich.
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4: Feiner Nachmittag aus der Radio Tirol Service Redaktion um 3:05. Ich bin Greta Gruber. Und das ist heute so ein richtig gemütliches Wetter, aber zum drinnen bleiben. Noch einige Regentropfen und ansonsten viele dicke Wolken sind dabei. Vereinzelt lockert es nur jetzt auf. Am Abend dann nochmal ein Regennachschub. Mit der Kaltfront kommt auch starker Nordwind ins Land und die Schneefallgrenze geht gegen 2000 Metern runter. Aktuell messen wir in St. Martin in Thurn 13 Grad, in Schlanders 16, im Fitsch St. Jakob 10 und in Auer 17 Grad. Morgen bekommen wir dann den freundlichen Herbst zurück. Nach morgendlichen Hochnebel, Sonnenschein Deluxe und 16 bis 22 Grad.
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4: Ein Unfall ist bei der Brennerautobahn Mautstelle Bozen Nord passiert, bei der Kreuzung zur Brenner Staatsstraße. Ein Auto und LKW sind hier aufeinander geprallt bei der Einreihungsspur Richtung Brenner. Es staut deswegen schon fast auf die Brennerautobahn zurück. Einsatzkräfte sind noch keine da. In Bozen beim Virgeltunnel ein weiterer Unfall zwischen Schneepflug und Auto in Fahrtrichtung Süden. Beide Unfallfahrzeuge konnten aber weiterfahren. Hier löst sich der Rückstau langsam auf. Zwei Baustellen dann heute lassen es ordentlich stauen auf der Brennerautobahn Nordspur. Mehr als eine Stunde verlieren sie zwischen Klausen und Brixen, genauso dann wieder ab Gossensaus bis zum Brenner. Hier geht es jeweils im Baustellenbereich nur einspurig weiter. Auf der Brenner Staatsstraße verlieren sie nordwärts wegen Überlastung bei Bozen Nord schon einige Minuten. Zwischen Klausen und Brixen staut es dann nochmal 3 Kilometer zurück. Auf der Finchgauer Staatsstraße stockt es noch kurz bei Forst. Eine sichere Fahrt.

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2: Für einen Donnerstag aus der Radio Tirol Service Redaktion um kurz nach 3:30. Ich bin Greta Gober. Nach wie vor viel los auf unseren Straßen. Lange Staukolonnen zum Beispiel auf der Brenner Autobahn. Richtung Norden verlieren sie 40 Minuten zwischen Klausen und Brixen. Auch am Brenner eine Baustelle. Hier staut sie 4 Kilometer nochmal zurück. Auf der Brenner Staatsstraße weichen viele aus. Es staut immer wieder zwischen Klausen und Brixen. Ein Unfall bremst sie bei der Brenner Autobahn-Mautstelle Bozen Nord ein. Bei der Kreuzung zur Brenner Staatsstraße, Fahrtrichtung Brenner, sind ein LKW und Auto aufeinandergeprallt. Die Freiwillige Feuerwehr Kardaun ist da, leitet den Verkehr vorbei. Es staut auch schon auf die Brenner Autobahn zurück. Und in Bozen, das Stadtgebiet pumpt voll. Hauptstraßen wie zum Beispiel die Innsbrucker, Eisachhofer und Galileistraße überlastet.
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2: Im größten Teil des Landes können wir die Regenschirme zurzeit zulassen. Da es geht sicher auch ein bisschen Blauhimmel aus. Am Abend wird es dann wieder verbreiteter nass. Volle Regenwolken ziehen nochmal durch. Auch Nordwind ist dabei und frischt zusätzlich auf. Schnee kommt so zum ersten Mal auch ein bisschen weiter runter, bis auf 2000 Metern. Aktuell messen wir in Sulden 9 Grad, in Farm 15, in Doblach 13 und in Deutschnofen 12 Grad. Mit Sonnenschein wird es morgen dann wieder richtig fein. 16 bis 22 Grad gibt es maximal. In der Früh machen wir noch bei ein paar Restwolken und teils Hochnebel auf.
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0: 16 Uhr.
1: Brixen Süd bekommt komplette Autobahn-Ein- und Ausfahrt. Italien hat ein neues Wahlgesetz, auch mit den Stimmen der SVP. Das Wetter ist grau wie im November. Ich bin Sabrina Fleischmann, guten Nachmittag.
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1: Gut Ding braucht Gutweil. Das gilt auch für die Mautstelle der Brenner Autobahn in Brixen Süd. Sie soll erweitert und ausgebaut werden, damit die Ein- und Ausfahrt in beiden Richtungen möglich ist. Das ist schon lange geplant und jetzt kann das Projekt endlich in Angriff genommen werden, sagt Autobahnpräsident Hartmann Reichhalter.
2: Die Ausschreibung läuft. Wir haben die Grundverfügbarkeit erworben in den letzten Monaten. Wir haben die Bauleitplansituation in Ordnung und wir sind zuversichtlich, dass wir 2028 diese Autobahn-Ein- und Ausfahrt in voller Funktion den Benutzern übergeben können.
1: Auch eine Anbindung an die Brenner Staatsstraße und neue Lärmschutzwände sind vorgesehen. Die Autobahn investiert insgesamt 19 Millionen Euro. Ministerpräsidentin Meloni kann aufatmen. Ihre Wahlrechtsreform hat die letzte Hürde genommen. Die Abgeordnetenkammer hat das Gesetz heute in geheimer Abstimmung endgültig genehmigt. Auch die SVP-Abgeordneten Dieter Steger und Renate Gebhardt haben mit Ja gestimmt. Für Südtirol bringt die Reform den neuen verkleinerten Senatswahlkreis Bozen-Leifers, um die Wahl eines Italieners zu garantieren. Das Unterland und das Überetsch werden dem Wahlkreis Meran-Finchgau zugeschlagen. Im Gegenzug werden 5 Sitze im Parlament für die deutsche und ladinische Sprachgruppe abgesichert, auch durch einen Notenwechsel zwischen Italien und Österreich. Die Südtiroler Freiheit kritisiert das Ja der SVP zur Wahlrechtsreform. Das sei ein Kuhhandel und ein Verrat an den Wählern im Unterland. Der SVP gehe es nicht um Südtirol, sondern um den eigenen Machterhalt, kritisiert die Südtiroler Freiheit. Der Wünschewagen von Caritas Hospizbewegung und Weißem Kreuz ist viel unterwegs. Seit der Gründung vor 8 Jahren hat der Wünschewagen 150.000 Kilometer zurückgelegt und jetzt muss ein neues Fahrzeug angeschafft werden, um mehr Sicherheit und Komfort zu bieten. Weißes Kreuz und Caritas bitten deshalb um Spenden. Zum Ski Alpin. 2 Wochen vor dem Start der neuen Weltcup-Saison gibt es einen überraschenden Rücktritt. Der Brixner Markus Waldner wirft nach 12 Jahren als FIS-Renndirektor das Handtuch. Die Entscheidung sei ihm nicht leicht gefallen, aber der Druck sei im Laufe der Jahre größer geworden, wird Waldner auf der FIS-Webseite zitiert. Er habe das Gefühl, dass er habe nicht mehr die Energie und die Einstellung, um eine weitere komplette Saison so zu absolvieren, wie er sich gewünscht hätte, sagt Waldner. Er wird in der kommenden Saison die Übergangsphase unterstützen. Die Suche nach einem Nachfolger ist bereits angelaufen. Es ist eher trüb und kühl heute Nachmittag. Ob auch Regen dabei ist, das hören Sie gleich.
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5: Feiner Nachmittag aus Radio Tirol Service Redaktion um kurz nach vier. Ich bin Greta Gruber. Und das ist jetzt eine kleine Verschnaufpause. Eine nächste Ladung Regen erwartet uns aber heute noch gegen Abend. Mit der Kaltfront, die durchzieht, wird es auch richtig windig. Und der Schnee schafft es etwas weiter runter. Von 2700 Metern sinkt die Schneefallgrenze auf 2000 Metern. Morgen sind noch ein paar Restwolken übrig. Untertags wird es dann so richtig fein sonnig bei 16 bis 22 Grad. Momentan hat es in Derenden 11 Grad, in Kaltern 15, in Schlanner 17 und im Flersch 12 Grad.
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5: Viel Geduld haben heißt es immer noch auf der Brenner Autobahn Richtung Norden, zwischen Klausen und Brixen. Wegen der Baustelle an der Rickertalschleife verlieren sie fast eine Dreiviertelstunde. Auch am Brenner mehrere Kilometer Stau, hier kommt es zu Wartezeiten. Auf der Brenner Staatsstraße staut es nordwärts bei Brixen 2 Kilometer wegen Überlastung zurück. Und beim Unfall bei Bootsnord laufen die Abschlepperweiten. Bei der Kreuzung zur Brenner Staatsstraße sind ein LKW und Auto aufeinander geprallt. Vor Ort ist die Freiwillige Feuerwehr Kardaun. Eine gute Fahrt!

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1: Hallo aus Radio Tirol Service Redaktion um kurz nach 16:30. Ich bin Greta Gruber. Immer noch ist sehr viel los auf unseren Straßen. Auf der Brenner Autobahn Richtung Norden. 4 Kilometer Baustellenstau zwischen Klausen und Brixen. Weiter nordwärts am Brenner verlieren sie dann nochmal 10 Minuten. Und gerade reingekommen, ein Unfall auf der Passaro Startstraße. Teil einwärts in Riffian sind 2 Autos aufeinander geprallt. Einspurig geht's vorbei, laut unseren Radio Tirol-Hörern. Einsatzkräfte sind noch keine da. Überlastungskolonnen bremsen sie auf der Brenner Startstraße bei Brixen ein, rund 2 Kilometer in Richtung Norden. Und auch im Bozner Stadtgebiet braucht es viel Geduld, besonders auf der Innsbrucker, Isaac-Ufer- und Galileestraße.
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1: Die Sonne ruht sich noch ein bisschen aus, ist morgen dann wieder so richtig am Start, nachdem sich Restwolken und Hochnebel auflösen. Es wird auch wieder ein wenig milder, bei 16 bis 22 Grad maximal. Aktuell messen wir im Pfalz 14 Grad, in Freienfeld 15, in Kassel bei 16 und in Altrei 13 Grad. Die nächste Ladung Regen ist schon in Anmarsch vom Finchgau kommend. Mit der Kaltfront wird es am Abend dann im ganzen Land nochmal nass und auch starker Nordwind bläst uns um die Ohren.
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0: 17 Uhr.
1: SVB kann mit Wahlreform leben. Neue Autobahnmautstelle in Brixen-Süd soll Eisacktal entlasten. Das Wetter wird morgen wieder besser. Ich bin Sabrina Fleischmann. Guten Nachmittag.
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1: Italien hat ein neues Wahlgesetz. Die Reform wurde heute endgültig in der Abgeordnetenkammer in Rom genehmigt. Auch mit den Ja-Stimmen der SVP-Vertreter Dieter Steger und Renate Gebhardt. Obwohl die Aufteilung des Senatswahlkreises Bozen-Unterland nicht verhindert werden konnte, sprechen sie von einem Verhandlungserfolg. Denn mit der Reform seien die drei Kammersitze für Südtirol langfristig abgesichert durch den Notenwechsel zwischen Italien und Österreich. Südtirol gehe als Ganzes gestärkt hervor, heißt es von der SVP. Die Brenner Autobahn will die Mautstelle in Brixen Süd ausbauen, damit die Ein- und Ausfahrt in beiden Richtungen möglich ist. Das ist schon lange geplant und jetzt geht's an die Umsetzung. Die Arbeiten wurden ausgeschrieben. Das haben die Führung der Autobahn und Landeshauptmann Arno Kompatscher heute mitgeteilt. Er sagt,
2: wenn wir jetzt eine Einfahrt auch Richtung Süden haben und die Ausfahrt von jenen, die von Süden kommen, dann haben wir jetzt eine vollständige Situation und das wird natürlich die Verkehrssituation im ganzen Eisacktal deutlich verbessern. Es werden unnötige Fahrkilometer vermieden werden in Zukunft. Das ist gut für die Menschen, aber auch gut für die Umwelt und wir haben ja gleichzeitig auch noch dann Lärmschutzwände, die realisiert werden. Also insgesamt heute ein guter Tag und hoffen wir, dass die Arbeiten dann schnell zu Ende geführt werden können.
1: Autobahnpräsident Hartmann Reichalter geht davon aus, dass es in 2 Jahren soweit sein wird. Der Wünschewagen von Caritas Hospizbewegung und Weißem Kreuz ist viel unterwegs, um schwerkranken Menschen einen Wunsch zu erfüllen. Deshalb muss ein neues Fahrzeug angeschafft werden, um mehr Sicherheit und Komfort zu bieten. Deshalb bitten Weißes Kreuz und Caritas um Spenden. Der Literaturnobelpreis geht in diesem Jahr an die kanadische Schriftstellerin Anne Carson. Das hat die Schwedische Akademie in Stockholm mitgeteilt. Sie hat Latein und Altgriechisch studiert und 1986 ihr erstes Buch veröffentlicht. Sigrid Harms berichtet.
3: Das Nobelkomitee hob hervor, dass Carson die Grenzen der Literatur aufbreche. Sie verbinde antike und moderne Texte, Gedichte und Essays, aber auch Literatur mit Theater, Tanz und bildender Kunst. Zu ihren bekanntesten Büchern gehört Autobiografie des Roten, ein Roman in Versform, der auf einem antiken griechischen Mythos basiert.
1: Alle Nobelpreise werden am 10. Dezember übergeben. Heute ist es noch trüb und nass. Morgen kommt die Sonne zurück. Mehr zum Wetter gleich.
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0: 16 bis 22 Grad.
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0: Die Staukolonnen auf der Brennerer Autobahn lösen sich weiter auf. 20 Minuten verlieren sie Richtung Norden noch bei Brixen, 10 sind es am Brenner. Überlastet ist noch die Brenner Staatsstraße, 2 Kilometer staut Richtung Norden bei Brixen zurück. Auf der Passaro Staatsstraße in Rifian bremst sie ein Auffahrunfall mit 2 Autos kurz ein. Die Ortspolizei leitet sie hier einspurig vorbei. Zusammen mit dem ersten Feierabendverkehr in unseren Städten sehr viel los. Vor allem in Bozen ein Stau vom Campiller Kreisverkehr bis in die Eisacker Uferstraße, auf der Galileistraße und auch bei der Meraner Kreuzung zum Beispiel. Allen unterwegs viel Geduld und eine sichere Fahrt.

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1: Feinen Nachmittag aus der Radio Tirol Service Redaktion um kurz nach 5:30. Ich bin Greta Gruber. Hallo. Zwischen Überlastung und Baustellen einiges los im Freiraumverkehr. Auf der Brenner Autobahn Nordspur staut bei Brixen an der Baustelle der Rickertalschleife noch 2 Kilometer zurück, genauso weiter nordwärts am Brenner. Viele weichen im Eisacktal auf die Brenner Staatsstraße aus, vor Brixen braucht es deshalb 10 Minuten länger. Lange Staukolonnen bremsen sie noch in Bozen ein. Richtung Süden, ab dem Campiller Kreisverkehr bis in die Eisacker Uferstraße. Nordwärts auf der Galileistraße und vom Campiller Kreisverkehr bis zur Kardauner Kreuzung. Stadtauswärts bei der Meraner Kreuzung und zwischen der Meberbrücke Eppan und Billhof. Und den Lana Stauz in der Industriezone bis zur Meberbrücke nach Sinig.
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1: Einiges an Regen ist wieder unterwegs im Finchgau und jetzt auch im Wipptal. Im restlichen Land ist es aktuell noch trocken, da ist bei kleinen Auflockerungen. Wie Sechsten bei 12 Grad, in St. Valentin auf der Heide sind es 9, in Jenesien 13 und in Pfalz 11 Grad. Heute bleibt die Kaltfront Wettermacher, schickt neben weiteren Regen auch Nordwind vorbei, Schnee bis auf 2000 Meter runter. Morgen übernimmt dann die Sonne wieder das Ruder, Restwolken und Hochnebel lösen sich auf und danach wird es richtig fein herbstlich bei 16 bis 22 Grad.
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1: Und natürlich Status Quo. 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
1: Durch den Donnerstag mit Radio Tirol, mit mir Deborah Schwaber, hallo. Durch das Grau geht's, dann kommt der Wind hinzu und dann der große Lichtblick. Der Feierabend.
2: Heint bei uns in Leifers.
3: How good is your English? Na, wird's Zeit, die Englischkenntnisse mal wieder aufzufrischen? Bei Let's Talk English wird ganz locker Englisch gesprochen, geübt und dabei neue Leute kennengelernt. Ganz ohne Druck und ohne Anmeldung. Einfach vorbeikommen und mitratschen. Ab 20 Uhr im Jugendzentrum Fly in Leifers.
4: Heute in Bozen.
3: In diesem Theaterstück geht es um ein heftiges Thema, sexuelle Gewalt. Tessa Ensler ist eine erfolgreiche Strafverteidigerin und spezialisiert auf Fälle sexueller Übergriffe. Doch dann wird sie selbst zum Opfer. Und plötzlich steht alles, woran sie bisher geglaubt hat, auf dem Prüfstand.
5: Sie haben sich selber ausgezogen. Ist das korrekt?
6: Ich habe Nein gesagt. Stopp.
3: Prima Facie ist ein spannendes Theaterstück über Gerechtigkeit und die Frage, wem eigentlich geglaubt wird. Ein Stück, das uns zum Nachdenken bringt. Vorhang auf um 19.30 Uhr im Walterhaus in Bozen.
7: Heint bei uns im Burghofenamt.
3: Wer es heute Abend etwas gemütlicher haben will, ist in Algund genau richtig. Im Dalgurter Haus steht ein alpenländischer Volksmusikabend auf dem Programm. Ab 20.30 Uhr gibt's traditionelle Melodien und flotte Tanzelmusik. Für den richtigen Klang sorgen unter anderem die Wetterhexen und die Volkstanzgruppe Ulten.
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0: 18 Uhr.
1: Wahlreform in Rom ist genehmigt, auch mit den Stimmen der SVP. Dakota-Airbags bereiten immer noch Probleme. Das Wetter, Regen und Wind sind im Anmarsch. Ich bin Sabrina Fleischmann. Guten Abend.
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1: Die Abgeordnetenkammer in Rom hat das neue Wahlgesetz heute endgültig genehmigt, auch mit den Stimmen der SVP-Vertreter Dieter Steger und Renate Gebhardt. Obwohl die Aufteilung des Senatswahlkreises Bozen und der Land nicht verhindert werden konnte, sprechen sie von einem Verhandlungserfolg. Denn mit der Reform seien die drei Kammersitze für Südtirol langfristig abgesichert. Südtirol gehe als Ganzes gestärkt hervor, heißt es von der SVP. Auch Ministerpräsidentin Meloni ist zufrieden, dass die Reform durch ist. Die Wiedereinführung der Vorzugsstimmen bringe mehr Mitsprache für die Wähler. Und der Mehrheitsbonus werde für stabile Regierungen sorgen, schreibt Meloni auf Facebook. In Südtirol könnten viele Autos bald stillstehen. Der Grund, sie haben einen Airbag mit Konstruktionsfehler verbaut von der japanischen Firma Takata. Wer so einen hat, konnte ihn eigentlich kostenlos austauschen lassen. Viele Autofahrer haben das aber noch nicht gemacht und sie können jetzt den sogenannten Collaudo nicht machen. Dietmar Mock von den Kfz-Mechatronikern im LVH sagt, dass die betroffenen Autobesitzer die Rückrufaktion nicht mitbekommen haben, sei fast nicht möglich. Eher sei es so, dass viele es auf die lange Bank geschoben haben und jetzt unter Zeitdruck geraten.
2: Jeder betroffene Autobesitzer hat mindestens 3 rekommandierte Einschreibebriefe gekriegt und deswegen müsste man die Sachen schon ein bisschen befolgen. Und das Mal hat der Staat eigentlich ganz hart durchgegriffen und hat das Auto einfach vor der Revision suspendiert. Das heißt, ich kann nicht mehr die Revision machen, beziehungsweise ich kann das Auto auch nicht mehr verkaufen und nicht mehr umschreiben, weil ACM ist blockiert praktisch. Ich kann das Auto gar nicht verkaufen.
1: Ob auch Ihr Auto betroffen ist, können Sie online nachschauen. Auf der Homepage der italienischen Automobilvereinigung unter dem Stichwort Dakota Airbags. Die Wirtschaft in Deutschland läuft besser als erwartet. Die Regierung hat deshalb ihre Wachstumsprognose für das heurige Jahr nach oben korrigiert, auf 1,3%. Bisher waren es nur 0,5%. Jan-Henne Reitze mit den Einzelheiten.
3: Industrieprodukte made in Germany sind im Ausland gefragter als gedacht, auch weil Unternehmen dort wegen der vielen weltweiten Krisen vorsichtshalber Vorräte anlegen. Außerdem profitiert die deutsche Wirtschaft von den schuldenfinanzierten staatlichen Investitionen in Infrastruktur und Verteidigung. Die erhöhte Wachstumsprognose nennt Wirtschaftsministerin Reiche vor diesem Hintergrund zwar eine gute Nachricht, für einen langfristigen Aufschwung aus eigener Kraft seien aber weitere Reformen nötig.
1: Der frühere EZB-Präsident und italienische Ministerpräsident Mario Draghi wird in Deutschland geehrt mit dem Marion-Dönhoff-Preis für internationale Verständigung und Versöhnung. Draghi habe einen herausragenden Beitrag zur politischen und wirtschaftlichen Einheit Europas geleistet, teilt die Wochenzeitung Die Zeit mit. Der Preis ist mit 20.000 Euro dotiert und wird am 6. Dezember in Hamburg übergeben. Jetzt am Abend wird's wieder nass. Mehr zum Wetter gleich.
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11: Feinen Abend aus der Radio Tirol Service Redaktion.

0: 10 und in Derlan sind es 18 Grad.
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0: Auf der Brenner Autobahn Richtung Norden immer wieder LKW-Stau zwischen Bozen Nord und Klausen. Sie im Auto werden bei Brixen im Baustellenbereich eingebremst und dann wieder zwischen Sterzing und dem Brenner mit 15 Minuten Zeitverlust. In Bozen, auf der Innsbrucker, Eisachufer und Galileistraße auch immer noch lange Staus, genauso rund um die Meraner Kreuzung. Und heute gibt es mehrere Nachtsperren. Zwischen 20 und 6 Uhr auf der Bustertaler Staatsstraße die Umfahrung Mühlbach, der Tunnel Sonnenburg und die Südumfahrung von Bruneck. Auf der Brenner Staatsstraße der Tunnel St. Jakob ab 21 bis 6 Uhr. Eine gute Fahrt!

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1: Feinen Abend aus der Radio Tirol Service Redaktion. Um kurz nach 6:30, ich bin Greta Grober. Vorsicht auf der Mebo Richtung Meran. Ein Lieferwagen hatte eine Reifenpanne zwischen Gargazon und Lana Burgstall. Er steht ganz rechts mit den Warnblinkern an, melden uns Radio Tirol-Hörer. Eine recht unübersichtliche Stelle. Vorsicht, defekter Lieferwagen auf der Mebo zwischen Gargazon und Lana Burgstall. Etwas Geduld braucht's noch auf der Brenner Autobahn Richtung Norden. 2 Kilometer Baustellenstau bei Brixen. Zwischen Sterzing und dem Brenner stockt's dann auch immer wieder. Der letzte Feierabendverkehr läuft noch in Bozen auf der Innsbrucker, Isaac-Ufer und Galileistraße. Dann gibt es mehrere Straßensperren über Nacht. Zwischen 20 und 6 Uhr auf der Bussertaler Stadtstraße. Einmal die Umfahrung Mühlbach, dann der Tunnel Sonnenburg und dann die Südumfahrung von Bruneck. Auf der Brenner Stadtstraße zwischen 21 und 6 Uhr der Tunnel St. Jakob. Eine gute Fahrt!
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1: Die Kaltfront schiebt sich immer weiter übers Land. Regen aktuell vom Finchgau übers Passaiertal bis ins Wipptal und bis in die Nacht hinein wird's noch nass. Die Schneefallgrenze sinkt immer weiter Richtung 2000 Meter. Morgen dann wieder sonnigere Aussichten, nachdem sich Restwolken und Hochnebel auflösen. Viel Oktobersonne für alle bei 16 bis 22 Grad. Aktuell messen wir in Covara 10 Grad, in St. Martin im Passaio 15, in Branzol 17 und in Sexten 11 Grad.
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0: 19 Uhr.
1: Wahlreform in Rom genehmigt, auch die SVP hat ja gesagt. Bayerische Polizei ist weiter auf Puma-Jagd. Das Wetter wird morgen sonniger und wärmer. Ich bin Sabrina Fleischmann, guten Abend.
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1: Das neue Wahlgesetz ist unter Dach und Fach. Die Abgeordnetenkammer in Rom hat es heute endgültig genehmigt und es bringt auch Änderungen für Südtirol. Der bisherige Senatswahlkreis Bozen-Unterland wird verkleidet auf Bozen und Leifers. Das Unterland und das Überetsch kommen hingegen zum Senatswahlkreis Meran-Finchgau. Im Gegenzug werden mit der Reform die drei Kammersitze für Südtirol langfristig abgesichert. Damit kann die deutsche und ladinische Sprachgruppe in Südtirol auch in Zukunft 5 Parlamentarier nach Rom schicken. Für die SVP ist das ein annehmbarer Kompromiss. Deshalb haben Dieter Steger und Renate Gebhardt heute auch mit Ja gestimmt. Der Ansitz Häufler in Oberrasen im Bussertal ist Südtirols historischer Gastbetrieb des Jahres 2027. Sparkassenstiftung, HGV und Landesdenkmalamt haben die Auszeichnung heute vergeben. Zudem geht eine besondere Auszeichnung an den Ansitz Tierburg in Meran. Das Institut für Biomedizin von Eurac Research feiert ein Jubiläum. Seit 25 Jahren wird dort geforscht. Am Anfang waren es 5 Mitarbeitende, inzwischen sind es 90 aus verschiedenen Bereichen. Fachleute aus Medizin, Biologie, Genetik, Statistik, Bioinformatik und anderen Disziplinen arbeiten in der Forschungseinrichtung zusammen. In Bayern ist die Polizei weiter auf der Suche nach einem Puma, der in der Nähe des Münchner Flughafens gesichtet worden sein soll. Bisher wurde noch keine Spur gefunden und es ist auch unklar, ob es sich überhaupt um einen Puma handelt. Die Aufnahmen eines Jägers werden deshalb weiter untersucht. Julia Wasilkow berichtet.
2: Die Polizei will auch am Wochenende verstärkt in der Region unterwegs sein. Gleichzeitig warnen die Beamten vor KI-generierten Puma-Bildern, die falsche Hinweise liefern und die Ermittlungen behindern. Die Bevölkerung soll weiter aufmerksam bleiben, Hunde anleinen und verdächtige Beobachtungen sofort der Polizei melden.
1: Die Regierung in Rom fordert mehr Spielraum im Haushalt und dafür gibt es jetzt grünes Licht von der EU-Kommission. Sie will Italien erlauben, eine Ausnahmebestimmung in den EU-Schuldenregeln zu nutzen. Das bedeutet, dass Italien wegen der hohen Verteidigungsausgaben und der Energiekrise mehr Schulden machen darf als eigentlich zulässig und kein Strafverfahren riskiert. Der Rat der Mitgliedstaaten hat einen Monat Zeit, um die Ausnahme endgültig zu genehmigen. Italien ist kein Einzelfall. 18 EU-Staaten haben die Sonderregel schon genutzt, um mehr Investitionen in die Verteidigung und die Energiewende zu ermöglichen. Morgen meldet sich die Sonne zurück, die weiteren Wetteraussichten gleich.
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10: Feinen Donnerstag aus Radio Tirol Service Redaktion. Wir haben es 7:04. Ich bin Greta Gruber. Jetzt gibt es noch ein paar Regentropfen am Fenster. Morgen dafür Sonne. Über Nacht trocknet es nämlich auf. Übrig bleiben morgen früh nur mehr ein paar Restwolken. Stellenweise gibt es auch Hochnebel. Untertags dann wieder richtig fein Herbstsonne auf der Haut genießen bei 16 bis 22 Grad. Aktuell messen wir in Kurtatsch 16 Grad, in Glurns 12, im Bercha 13 und am Brenner 11 Grad.
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10: Weiterhin Vorsicht auf der Mebo Richtung Meran. Ein defekter Lieferwagen steht zwischen Gargazon und Lana Burgstall. Wir haben die Einsatzkräfte informiert. Letzte Staukolonnen bremsen Sie noch auf der Brenner Autobahn Nordspur bei Brixen ein. 5 Minuten mehr braucht es hier. Kommen Sie sicher an Ihr Ziel.
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7: Eine Facebook-Mitarbeiterin gibt interne Informationen an einen Journalisten weiter.
8: Ängste und Depressionen bei weiblichen Teenagern werden schlimmer als Folge der Nutzung der Plattform.
7: Vertrauliche Dokumente über Vorgänge, die weitreichende Folgen haben.
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10: Ich bin für absolute Meinungsfreiheit. Ich bin nicht der, der lügt. Und ich halte keinen davon ab, Lügner zu enttarnen.
7: Der Druck, der wächst. Für die Mitarbeiterin, aber auch für den Facebook-Gründer.
11: Es reicht!
12: Hier wissen alle, nein heißt nein. Es gibt keine Diskussion. Ich bin kein Anfänger aus dem Studentenwohnheim mehr, Charlie. Sieh dich mal um!
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